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1: Schwerin. Anlässlich einer Landtagsdebatte betonte Sozialministerin Stefanie Drese die große Bedeutung von Unterstützungsleistungen für sogenannte Care-Leaver, also für junge Menschen, die einen Teil ihres Lebens in öffentlichen Erziehungseinrichtungen verbracht haben. Wer in Pflegefamilien, Wohngruppen oder anderen stationären Einrichtungen aufwächst, steht beim Übergang ins Erwachsenenleben oft vor besonderen Herausforderungen. Deshalb hat die Stärkung ihrer Rechte durch das Kinder- und Jugendstärkungsgesetz des Bundes ein wichtiger Schritt, sagte die Ministerin. Mit dieser Gesetzesänderung aus dem Jahr 2021 hat sich die Grundeinstellung von einer abschlussorientierten hin zu einer übergangsorientierten Kinder- und Jugendhilfe verschoben. Ein Sinneswandel, den ich sehr unterstütze, so die Ministerin weiter. Seither werden junge Care-Leaver verbindlich in der Phase des Überganges durch die örtlichen Jugendhilfeträger begleitet und unterstützt, etwa durch eigene Beratungsangebote, die Nachbetreuung oder sogenannte Coming-Back-Optionen, mit denen Hilfsangebote bei Bedarf auch noch bis zum Alter von 27 Jahren wieder neu aufgenommen werden können. Trotzdem fehlen bislang bundesweit noch belastbare Daten über die konkrete Lebenssituation von Care-Leavern und darüber, welche Unterstützungsangebote besonders wirksam sind. Umso wichtiger ist es, dass das Bundesfamilienministerium inzwischen eine umfassende Langzeitstudie auf den Weg gebracht hat, erklärte Drese. Die Untersuchung, durchgeführt von einem Forschungsverbund, erfasst bis 2030 systematisch die Teilhabechancen junger Menschen, unter anderem in den Bereichen Wohnen, Ausbildung, Arbeit, soziale Beziehungen und Gesundheit. Mecklenburg-Vorpommern ist über Jugendämter und Einrichtungsträger ebenfalls an dieser Studie beteiligt. Diese Ergebnisse werden uns dabei helfen, Unterstützungsangebote künftig noch gezielter auszurichten und bestehende Bedarfe noch besser zu erkennen. Klar ist aber schon heute, junge Menschen brauchen auch nach dem Ende einer Jugendhilfemaßnahme verlässliche Ansprechpartner und stabile Strukturen, betonte die Ministerin. Sie verwies in diesem Zusammenhang auch auf die bereits geschaffene Ombudsstelle in Neubrandenburg, die junge Menschen und Familien bei Konflikten mit öffentlichen oder freien Trägern der Jugendhilfe berät und unterstützt. Im dortigen Vereinsbeirat sind auch selbst zwei Care-Leaver vertreten. Zudem wurde mit dem Kinderschutzstrukturgesetz die Beteiligung selbstorganisierter Zusammenschlüsse in Jugendhilfeausschüssen auf Landes- und kommunaler Ebene gestärkt. Unser Ziel ist es, Care-Leavern verlässliche Perspektiven zu eröffnen. Viele von ihnen haben bereits in frühen Jahren enorme Herausforderungen bewältigt und zeigen jeden Tag große Stärke und Eigenverantwortung. Sie verdienen dieselben Chancen, dieselbe Sicherheit und denselben Rückhalt wie andere junge Erwachsene auch. Deshalb wollen wir sie dabei unterstützen, ihren eigenen Weg erfolgreich zu gehen, sagte Drese abschließend.
2: Schwerin. Bildungsministerin Simone Oldenburg hat im Landtag die Pläne zur Neuausrichtung der Inklusionsstrategie in Mecklenburg-Vorpommern vorgestellt. Landesregierung, Landkreise, Kommunen und Bildungspartner hatten sich in einem breiten Austausch zuvor auf die Eckpunkte verständigt.
1: Unser Anspruch ist es, das Bildungssystem für alle Schülerinnen und Schüler zu stärken, die Zahl der Jugendlichen mit einem anerkannten Schulabschluss zu erhöhen und ihnen bessere Wege in Ausbildung und Beruf zu ermöglichen, sagte Oldenburg. Die Inklusionsstrategie sieht Angebote für leistungsschwächere, aber auch leistungsstarke Schülerinnen und Schüler vor. Ziel ist es, die Förderschulen mit dem Förderschwerpunkt Lernen bis zum Jahr 2035 mit anderen Schularten zu verbinden. Entgegen der bisherigen Planung schaffen wir die Möglichkeit für eine organisatorische Verbindung mit anderen Schularten und unterstützen insbesondere die Entwicklung von Schulzentren. Wesentlich ist hierbei die Garantie, dass Schülerinnen und Schüler mit dem Förderschwerpunkt Lernen auch über das Jahr 2035 hinaus in eigenständigen Klassen lernen können. Sie werden nicht in andere Klassen integriert. Geschützte Lernräume ermöglichen individuelle Förderung, so die Bildungsministerin weiter. Das Wunsch- und Wahlrecht der Eltern bleibt erhalten. Eltern können weiterhin entscheiden, ob ihre Kinder mit sonderpädagogischem Förderbedarf gemeinsam mit Schülerinnen und Schülern ohne Förderbedarf in einer Klasse lernen oder ob sie eine eigenständige Förderschulklasse besuchen, erläuterte Oldenburg. Des Weiteren stärken wir die Förderschulen inhaltlich durch eine Neuausrichtung der Stundentafel, um mehr Schülerinnen und Schülern den Übergang in die berufliche Bildung zu erleichtern und ihnen den Erwerb des ersten anerkannten Schulabschlusses der Berufsreife zu ermöglichen. Im Fokus der Reform stehen insbesondere die Berufsorientierung und ein starker Praxisbezug. Wir führen an den Förderschulen Lernen in den Jahrgangsstufen 5 bis 8 das Fach Handwerk ein. In der Jahrgangsstufe 9 wird ein wöchentlicher Praxislerntag die Berufsorientierung stärken, sagte die Ministerin. Auch die Unterstützung von Kindern und Jugendlichen mit dem Förderschwerpunkt emotionale und soziale Entwicklung soll ausgebaut werden. Flexible Lerngruppen sind ein besonders wirkungsvoller Ansatz auf dem Weg zu einem besseren Bildungssystem. Durch intensive Unterstützung von multiprofessionellen Teams werden die Schülerinnen und Schüler frühzeitig aufgefangen. Ziel ist es, eine dauerhafte Verfestigung von Lern- und Verhaltensproblemen zu verhindern und eine erfolgreiche Reintegration in den Regelunterricht zu ermöglichen. Darüber hinaus will das Land die Schulwerkstätten an weiterführenden, allgemeinbildenden Schulen schrittweise auf die Jahrgangsstufen 8 und 9 erweitern. Hier können Schülerinnen und Schüler mit dem Förderschwerpunkt emotionale und soziale Entwicklung individuell begleitet werden, um den ersten anerkannten Schulabschluss zu erreichen. Dadurch werden in der Folge insgesamt auch die Regelklassen in der abschlussbezogenen Arbeit entlastet. Mit dem neuen Unterrichtsangebot Lebenspraxis setzt die Landesregierung außerdem auf eine stärkere Vorbereitung junger Menschen auf den Alltag. Das Unterrichtsangebot richtet sich mit konkreten Projekten an Schülerinnen und Schüler in den Jahrgangsstufen 1 bis 4 und verfolgt das Ziel, Basiswissen zu vermitteln, das für die Bewältigung des Alltags unerlässlich ist. So die Ministerin. In der Debatte unterstrich Bildungsministerin Simone Oldenburg auch, dass Inklusion immer alle Kinder und Jugendlichen im Blick haben müsse. Dazu gehöre ausdrücklich auch die Förderung leistungsstarker Schülerinnen und Schüler. Neben dem Ausbau begabungsfördernder Netzwerke an Grundschulen, Gesamtschulen und Gymnasien verwies Oldenburg auf bestehende Schwerpunktangebote. An den Spezialgymnasien erfolgt die Förderung in den Schwerpunkten Hochbegabung, Musik und Sport. Darüber hinaus gibt es unsere Profilschulen mit den Schwerpunkten humanistische Bildung, Niederdeutsch und MINT. Schwerin. Der Landtag debattierte kürzlich über die Geburtshilfe als elementaren Schwerpunktbereich der medizinischen Versorgung. Gesundheitsministerin Stefanie Drese betonte, dass es dabei vor allem um die Frage gehe, wie es gelingen kann, die Versorgung von Schwangeren, Gebärenden, Müttern, Neugeborenen und jungen Familien langfristig für Mecklenburg-Vorpommern flächendeckend und in hoher Qualität zu erhalten und auszubauen. Die Herausforderungen für unser dünn besiedeltes Flächenland sind groß. Das wird vor allem mit Blick auf die rapide sinkende Geburtenzahl und die damit verbunden geringer werdenden Geburten für die Geburtskliniken offensichtlich. Mindestens genauso groß wie die Herausforderungen sind aber auch unsere Aktivitäten im Land und als Landesregierung auf Bundesebene für eine gute und zukunftsfeste Geburtshilfe und Pädiatrie in Mecklenburg-Vorpommern, betonte Drese. Die Ministerin verwies dabei zunächst auf das Zielbild 2030 für die Geburtshilfe und Pädiatrie in Mecklenburg-Vorpommern der Gesundheitskommission. Darin haben Expertinnen und Experten aus allen Bereichen der Gesundheitsversorgung die Grundlage für die künftige Gestaltung der Kindermedizin und Geburtshilfe in unserem Land und Pädiatrie geschaffen. Sie hat Maßnahmen festgelegt, die die verschiedenen Akteure im Gesundheitswesen, Maßnahmen zur Sicherung der Versorgungsstrukturen in den kommenden Jahren umsetzen sollen, verdeutlichte Drese. Wir haben uns darüber hinaus im Rahmen der Krankenhausreform beim Bund dafür eingesetzt, dass die Krankenhausversorgung patientengerecht und grundsätzlich wohnortnah in bedarfsgerechten Abstufungen erfolgt, so die Ministerin. Die Landesregierung habe erreicht, dass im Zuge der Krankenhausreform die Besonderheiten Mecklenburg-Vorpommerns bei der konkreten Ausgestaltung der Versorgungsstrukturen berücksichtigt und Ausnahmeregelungen zur Sicherstellung der flächendeckenden Versorgung verankert wurden, betonte die Ministerin. Drese wies auch darauf hin, dass in Mecklenburg-Vorpommern alle Krankenhausleistungen so geplant werden, dass sie in angemessener Zeit erreichbar sind. Um eine bedarfsgerechte Versorgung sowie eine angemessene Erreichbarkeit in der Krankenhausversorgung zu gewährleisten, entwickeln wir im kommenden Landeskrankenhausplan ein System der gestuften Versorgung, so die Ministerin. Sie ging zum Abschluss auf die Notwendigkeit ein, überdies neue Wege in der Patientenversorgung durch die Förderung einer sektorenübergreifenden Versorgung zu gehen. Dabei sollten wir uns auf tragfähige neue Lösungen konzentrieren, um werdenden Müttern die notwendige Sicherheit zu bieten. Dies gelingt durch eine stabile Netzwerkstruktur, bei der niedergelassene Frauenärzte, freiberufliche Hebammen sowie im Rahmen der Notfallversorgung der Rettungsdienst über die Besonderheiten Kenntnis haben und gemeinsame Strategien entwickeln, so Drese. Ausdrücklich hob die Ministerin dabei hebammengeleitete Kreissäle als eine Möglichkeit des Geburtsortes hervor. Diese werden ausdrücklich von der Landesregierung unterstützt und sind auch im Zielbild für Geburtshilfe und Pädiatrie als Handlungsempfehlung festgehalten, sagte Drese abschließend im Landtag. Greifswald. Die Kapaunenstraße in der Greifswalder Innenstadt ist länger gesperrt als ursprünglich geplant. Nach derzeitigen Planungen gilt die Vollsperrung noch bis zum 14. Juni. Ab dem 15. Juni erfolgt die Sperrung der Friedrich-Löffler-Straße zwischen Wollweberstraße und Kapaunenstraße. Der Grund sind Bauarbeiten der Stadtwerke im Bereich des Westends. In den nächsten Wochen kommt es deshalb immer wieder zu zeitweisen Vollsperrungen und Einschränkungen im Straßenverkehr. Betroffen sind Abschnitte der Kapaunenstraße sowie der Friedrich-Löffler-Straße zwischen Rotgerberstraße und Wollweberstraße. Um die angespannte Parkplatzsituation möglichst wenig zu belasten, werden die Arbeiten zeitlich versetzt und in mehreren Abschnitten durchgeführt. Dadurch bleiben Parkflächen für Anwohnerinnen und Anwohner jeweils vor oder hinter dem aktuellen Baufeld weiterhin nutzbar.
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0: 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Schwerin. Finanz- und Digitalisierungsminister Dr. Heiko Goye hat kürzlich den Jahresabschluss des Haushaltsjahres 2025 vorgestellt. Trotz spürbar unter den Erwartungen liegender Steuereinnahmen konnte das Land weitere Schulden tilgen und seine Investitionstätigkeit erneut deutlich steigern. Dazu haben auch geringere Personalausgaben und Zinsausgaben als geplant beigetragen. Für den finanziellen Ausgleich des Haushaltsjahres 2025 waren Entnahmen in Höhe von zusätzlich 27 Millionen Euro aus der Ausgleichsrücklage notwendig. Zur Einnahmenentwicklung. Die Einnahmen aus Steuern und Bundesergänzungszuweisungen blieben im Jahr 2025 deutlich unter dem Haushaltsansatz. Hauptursache hierfür waren Erstattungen bei der Gewerbesteuer Küstengewässer, die allein zu Mindereinnahmen von rund 374 Millionen Euro geführt haben, die aber in diesem und im kommenden Jahr über den Länderfinanzausgleich wieder ausgeglichen werden. Zum Jahresende wurde das Sondervermögen MV-Schutzfonds aufgelöst. Das verbliebene Vermögen in Höhe von rund 17 Millionen Euro wurde im Landeshaushalt vereinnahmt und in gleicher Höhe für eine Sondertilgung von Corona-Schulden verwendet. Die Investitionen konnten erneut deutlich auf 1,833 Millionen Euro gesteigert werden. Das waren 83 Millionen Euro bzw. 5% mehr als geplant. Die Investitionsquote betrug somit 16%. Besonders dynamisch entwickelten sich die Bauinvestitionen. Weitere Schwerpunkte der höheren Investitionstätigkeit waren der Schulbau, die Landwirtschaft und die ländlichen Räume, der Verkehr, die Universitätsmedizinen und die Krankenhäuser. Die Personalausgaben lagen mit minus 71 Millionen Euro bzw. minus 3% und die Zinsausgaben mit minus 10 Millionen Euro bzw. minus 6% unter den Planungen. Der Haushaltsabschluss 2025 reiht sich ein in die schwierige Haushaltslage, in der sich alle Länder sowie der Bund befinden. Ein ausgeglichener Abschluss war trotz der globalen Minderausgabe von 129 Millionen Euro nur mithilfe einer Entnahme aus unseren Rücklagen möglich. Dennoch ist es gelungen, die Investitionen des Landes um 5% zu steigern. Die Konsolidierungsanstrengungen müssen in Zukunft weiter intensiviert werden, so Minister Dr. Goye. Der Haushaltsabschluss wird in der nächsten Sitzung des Finanzausschusses vorgestellt. Schwerin. Am 12. Mai wurde wieder der Internationale Tag der Pflegenden begangen. Während an diesem Tag häufig die beruflich Pflegenden im Fokus stehen, richtete die diesjährige vom Sozialministerium ausgerichtete Landespflegekonferenz den Blick bewusst auf pflegende Angehörige und sorgende Gemeinschaften. Sozialstaatssekretärin Silvia Grimhoop bei der Eröffnung des Pflegekongresses in der Landeshauptstadt Schwerin hervor, dass rund 86% aller pflegebedürftigen Menschen in Mecklenburg-Vorpommern in der eigenen Häuslichkeit versorgt werden, getragen von Angehörigen, Nachbarn, ehrenamtlichen und professionellen Unterstützungsstrukturen. Pflegende Angehörige bilden damit das Fundament der Versorgung von Menschen mit Pflegebedarf, betonte Grimm. Ohne pflegende Angehörige ist Pflege nicht vorstellbar und auch nicht leistbar. Ziel muss deshalb eine Pflegepolitik sein, die die Menschen in ihrer Lebensrealität unterstützt und insbesondere die häusliche Pflege nachhaltig stärkt, so Grimm. Vor diesem Hintergrund beschäftigt sich der Landespflegekongress mit dem Aufbau und der Weiterentwicklung von sorgenden Gemeinschaften. Die Leitidee ist dabei nicht neu. Sorgearbeit wurde schon immer in Familien, Nachbarschaften, Freundeskreisen, Religionsgemeinschaften und durch gesellschaftliches Engagement geleistet. Unterstützt wird dies vielerorts durch Gemeinwesen und Quartiersarbeit in den Kommunen. Angesichts des demografischen Wandels, sich verändernder Familienstrukturen und des zunehmenden Fachkräftemangels gewinnt die Sorgefähigkeit örtlicher Gemeinschaften nach Aussage von Grimm jedoch immer stärker an Bedeutung. Sorgende Gemeinschaften setzen weit vor der Pflegebedürftigkeit an. Sie schaffen lokale Netzwerke, in denen Nachbarn, Ehrenamtliche, Kommunen, lokale Wirtschaft und professionelle Dienste gemeinsam Verantwortung übernehmen, sagte die Staatssekretärin. Wenn die eigene Familie weit entfernt lebt, brauchen Menschen vor Ort andere verlässliche Strukturen. Sorgende Gemeinschaften fördern Lebensqualität, soziale Teilhabe und Solidarität. Sie entlasten Angehörige, wirken Einsamkeit entgegen und ermöglichen vielen Menschen trotz Pflegebedarfs ein Leben in ihrer vertrauten Umgebung, so Staatssekretärin Grimm weiter. Letztlich wurde im Rahmen der Landespflegekonferenz erstmals die Landespflegemedaille verliehen. Mit dieser Auszeichnung würdigt das Sozialministerium Menschen, die sich mit außergewöhnlichem Engagement um ihre pflegebedürftigen Angehörigen kümmern. Stellvertretend für alle pflegenden Angehörigen in Mecklenburg-Vorpommern erhielten 3 Personen die Landespflegemedaille. Die Auszeichnung wird gemeinsam durch Ministerpräsidentin Manuela Schwesig und Sozialministerin Stefanie Drese vorgenommen. Schwerin. Mecklenburg-Vorpommern verbessert die Sichtbarkeit seiner Weiterbildungsangebote. Ab sofort werden die Kurse aus der Weiterbildungsdatenbank des Landes zusätzlich auf dem bundesweiten Portal MeinNow der Bundesagentur für Arbeit angezeigt. Grundlage ist eine neue technische Schnittstelle, über die die Angebote automatisiert ausgespielt werden. Das erhöht die Reichweite und eröffnet neue Chancen für Fachkräfte, Unternehmen und Weiterbildungsinteressierte gleichermaßen, sagte Wirtschaftsminister Dr. Wolfgang Plank. Das Landesportal www.weiterbildung-mv.de, gefördert aus Mitteln des Europäischen Sozialfonds Plus, bleibt zugleich die zentrale Anlaufstelle für alle, die sich in Mecklenburg-Vorpommern weiterbilden möchten. Es bündelt Informationen zu Kursen, Bildungsanbietern und Fördermöglichkeiten und ist ein wichtiger Bestandteil des Landesnetzwerks Weiterbildung Mecklenburg-Vorpommern. Aktuell sind dort rund 10.500 Kurse von etwa 300 Bildungsanbietern aus Mecklenburg-Vorpommern gelistet. Bereits heute verzeichnet das Portal monatlich mehr als 13.000 Besuche. Nutzerinnen und Nutzer finden dort einen umfassenden Überblick über Weiterbildungsangebote, Bildungsanbieter und Fördermöglichkeiten im Land. Durch die zusätzliche Veröffentlichung auf MeinNow erreichen diese Angebote künftig eine noch größere Zielgruppe. Die Anbindung an das bundesweite Portal ergänzt unser Angebot sinnvoll und stärkt gleichzeitig die Sichtbarkeit unseres eigenen Portals, so Dr. Wolfgang Planck weiter. Für Weiterbildungsinteressierte wird die Suche damit einfacher. Wer über MeinNow ein passendes Angebot findet, gelangt direkt zu den weiterführenden Informationen auf weiterbildung-mv.de, einschließlich Details zu Inhalten, Anbietern und Fördermöglichkeiten. Mecklenburg-Vorpommern nimmt dabei eine Vorreiterrolle ein. Als erstes Bundesland setzt es diese technische Lösung um. Bildungsanbieter erhalten so neue Möglichkeiten, zusätzliche Teilnehmende zu gewinnen. Unternehmen profitieren von besser auffindbaren Qualifizierungsangeboten für ihre Beschäftigten. Fachkräfte wiederum erhalten einen noch einfacheren Zugang zu passender Weiterbildung. Nähere Informationen zum Landesportal finden Sie unter www.weiterbildung-mv.de und nähere Informationen zum Bundesportal finden Sie unter www.mein-now.de. Insel Rügen. Der Park zu Putbus wächst weiterhin in der Gunst der Bewohner und Besucher, meint der Lehrer und Historiker André Farin in seinem aktuellen Führer durch den einzigen englischen Landschaftsgarten der Insel Rügen. Das wachsende Interesse habe vielfältige Gründe, erklärte er während einer Lesung aus dem aktuellen Buch. Auf einer Fläche von 75 Hektar bietet die Anlage genügend Raum und Anregungen fürs Erholen, Auftanken und Lesen. Und vorzeigbar sei der Park allemal, denn in den zurückliegenden Jahren intensivierte die Stadt in die Pflege von Bäumen, Wegen und Grünflächen. Mit Landesmitteln meisterten die Putbusser die dringend notwendige Sanierung einzelner historischer Gebäude. Der Rüganer André Farin knüpft an bisherige Veröffentlichungen an und blickt strukturiert, kurz und prägnant auf die Pflanzen- und Tierwelt sowie auf die Geschichte der Bauwerke und Denkmale. Erstmals spannt er einen größeren Bogen und stellt seine umfangreiche Sammlung von Informationen einem breiten Publikum zur Verfügung. Nachrichten über die Geschichte der Familie zu Putbus und ihre Parkanlage, Berichte über besondere Gäste des Parks, Sagen und Anekdoten, Rezepte und kleine Tipps für Kunst und Kultur sowie Sport und Spiel. Es entsteht ein ganzheitlicher und nachhaltiger Überblick über den Besuchermagneten im Südosten der Insel Rügen. Das 120-seitige Buch bestückten Christoph Gebler mit beeindruckenden Fotografien aus allen Jahreszeiten in der Parkanlage und Grete Hesemann mit ganz individuell gehaltenen Zeichnungen und zwei Orientierungskarten. Die Kurverwaltung Putbus ergänzt mit diesem regionalen Buchprojekt ihr aktuelles Informationsangebot für Einheimische und Gäste von Putbus. Dabei wurde sie unter anderem von der Rügendruck GmbH Putbus unterstützt. Weitere Lesungen und Führungen sowie die Möglichkeit einer Parkführersprechzeit bietet André Farin auf seiner Webseite www.andre-farin.de an. Das Buch ist im Übrigen in der Kurverwaltung und im Rosencafé Putbus sowie in allen guten Buchhandlungen erhältlich. Bad Kleinen. Seit mehreren Jahren verzeichnet der gemeinnützige SV Bad Kleinen einen kontinuierlichen Zuwachs an Mitgliedern, insbesondere in der Fußballabteilung mit ihren Kinder-, Jugend- und Männermannschaften. Damit die Trainingszeiten verlängert und auch in der dunkleren Jahreszeit trainiert werden kann, überbrachte Sportministerin Stefanie Drese kürzlich dem Verein einen Fördermittelbescheid in Höhe von 50.000 Euro aus dem Bürgerfonds des Landes für eine neue LED-Flutlichtanlage. Die Investition in die neue LED-Flutlichtanlage sei deshalb ein wichtiger Beitrag zur Förderung des Breitensports in der Region insgesamt. Gerade Kinder und Jugendliche erhalten dadurch mehr Zeit auf dem Platz und bessere Bedingungen für ihre sportliche Entwicklung, freute sich Ministerin Drese. Zugleich werde die Attraktivität des Vereins auch nach außen weiter gesteigert. Damit steht einem bunten, weiter wachsenden Vereinsleben nichts mehr im Wege, so die Ministerin abschließend.
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0: 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Schwerin. Finanz- und Digitalisierungsminister Dr. Heiko Goye hat kürzlich den Jahresabschluss des Haushaltsjahres 2025 vorgestellt. Trotz spürbar unter den Erwartungen liegender Steuereinnahmen konnte das Land weitere Schulden tilgen und seine Investitionstätigkeit erneut deutlich steigern. Dazu haben auch geringere Personalausgaben und Zinsausgaben als geplant beigetragen. Für den finanziellen Ausgleich des Haushaltsjahres 2025 waren Entnahmen in Höhe von zusätzlich 27 Millionen Euro aus der Ausgleichsrücklage notwendig. Zur Einnahmenentwicklung. Die Einnahmen aus Steuern und Bundesergänzungszuweisungen blieben im Jahr 2025 deutlich unter dem Haushaltsansatz. Hauptursache hierfür waren Erstattungen bei der Gewerbesteuer Küstengewässer, die allein zu Mindereinnahmen von rund 374 Millionen Euro geführt haben, die aber in diesem und im kommenden Jahr über den Länderfinanzausgleich wieder ausgeglichen werden. Zum Jahresende wurde das Sondervermögen MV-Schutzfonds aufgelöst. Das verbliebene Vermögen in Höhe von rund 17 Millionen Euro wurde im Landeshaushalt vereinnahmt und in gleicher Höhe für eine Sondertilgung von Corona-Schulden verwendet. Die Investitionen konnten erneut deutlich auf 1,833 Millionen Euro gesteigert werden. Das waren 83 Millionen Euro bzw. 5% mehr als geplant. Die Investitionsquote betrug somit 16%. Besonders dynamisch entwickelten sich die Bauinvestitionen. Weitere Schwerpunkte der höheren Investitionstätigkeit waren der Schulbau, die Landwirtschaft und die ländlichen Räume, der Verkehr, die Universitätsmedizinen und die Krankenhäuser. Die Personalausgaben lagen mit minus 71 Millionen Euro bzw. minus 3% und die Zinsausgaben mit minus 10 Millionen Euro bzw. minus 6% unter den Planungen. Der Haushaltsabschluss 2025 reiht sich ein in die schwierige Haushaltslage, in der sich alle Länder sowie der Bund befinden. Ein ausgeglichener Abschluss war trotz der globalen Minderausgabe von 129 Millionen Euro nur mithilfe einer Entnahme aus unseren Rücklagen möglich. Dennoch ist es gelungen, die Investitionen des Landes um 5% zu steigern. Die Konsolidierungsanstrengungen müssen in Zukunft weiter intensiviert werden, so Minister Dr. Goye. Der Haushaltsabschluss wird in der nächsten Sitzung des Finanzausschusses vorgestellt. Schwerin. Am 12. Mai wurde wieder der Internationale Tag der Pflegenden begangen. Während an diesem Tag häufig die beruflich Pflegenden im Fokus stehen, richtete die diesjährige vom Sozialministerium ausgerichtete Landespflegekonferenz den Blick bewusst auf pflegende Angehörige und sorgende Gemeinschaften. Sozialstaatssekretärin Silvia Grimhoop bei der Eröffnung des Pflegekongresses in der Landeshauptstadt Schwerin hervor, dass rund 86% aller pflegebedürftigen Menschen in Mecklenburg-Vorpommern in der eigenen Häuslichkeit versorgt werden, getragen von Angehörigen, Nachbarn, ehrenamtlichen und professionellen Unterstützungsstrukturen. Pflegende Angehörige bilden damit das Fundament der Versorgung von Menschen mit Pflegebedarf, betonte Grimm. Ohne pflegende Angehörige ist Pflege nicht vorstellbar und auch nicht leistbar. Ziel muss deshalb eine Pflegepolitik sein, die die Menschen in ihrer Lebensrealität unterstützt und insbesondere die häusliche Pflege nachhaltig stärkt, so Grimm. Vor diesem Hintergrund beschäftigt sich der Landespflegekongress mit dem Aufbau und der Weiterentwicklung von sorgenden Gemeinschaften. Die Leitidee ist dabei nicht neu. Sorgearbeit wurde schon immer in Familien, Nachbarschaften, Freundeskreisen, Religionsgemeinschaften und durch gesellschaftliches Engagement geleistet. Unterstützt wird dies vielerorts durch Gemeinwesen und Quartiersarbeit in den Kommunen. Angesichts des demografischen Wandels, sich verändernder Familienstrukturen und des zunehmenden Fachkräftemangels gewinnt die Sorgefähigkeit örtlicher Gemeinschaften nach Aussage von Grimm jedoch immer stärker an Bedeutung. Sorgende Gemeinschaften setzen weit vor der Pflegebedürftigkeit an. Sie schaffen lokale Netzwerke, in denen Nachbarn, Ehrenamtliche, Kommunen, lokale Wirtschaft und professionelle Dienste gemeinsam Verantwortung übernehmen, sagte die Staatssekretärin. Wenn die eigene Familie weit entfernt lebt, brauchen Menschen vor Ort andere verlässliche Strukturen. Sorgende Gemeinschaften fördern Lebensqualität, soziale Teilhabe und Solidarität. Sie entlasten Angehörige, wirken Einsamkeit entgegen und ermöglichen vielen Menschen trotz Pflegebedarfs ein Leben in ihrer vertrauten Umgebung, so Staatssekretärin Grimm weiter. Letztlich wurde im Rahmen der Landespflegekonferenz erstmals die Landespflegemedaille verliehen. Mit dieser Auszeichnung würdigt das Sozialministerium Menschen, die sich mit außergewöhnlichem Engagement um ihre pflegebedürftigen Angehörigen kümmern. Stellvertretend für alle pflegenden Angehörigen in Mecklenburg-Vorpommern erhielten 3 Personen die Landespflegemedaille. Die Auszeichnung wird gemeinsam durch Ministerpräsidentin Manuela Schwesig und Sozialministerin Stefanie Drese vorgenommen. Schwerin. Mecklenburg-Vorpommern verbessert die Sichtbarkeit seiner Weiterbildungsangebote. Ab sofort werden die Kurse aus der Weiterbildungsdatenbank des Landes zusätzlich auf dem bundesweiten Portal MeinNow der Bundesagentur für Arbeit angezeigt. Grundlage ist eine neue technische Schnittstelle, über die die Angebote automatisiert ausgespielt werden. Das erhöht die Reichweite und eröffnet neue Chancen für Fachkräfte, Unternehmen und Weiterbildungsinteressierte gleichermaßen, sagte Wirtschaftsminister Dr. Wolfgang Plank. Das Landesportal www.weiterbildung-mv.de, gefördert aus Mitteln des Europäischen Sozialfonds Plus, bleibt zugleich die zentrale Anlaufstelle für alle, die sich in Mecklenburg-Vorpommern weiterbilden möchten. Es bündelt Informationen zu Kursen, Bildungsanbietern und Fördermöglichkeiten und ist ein wichtiger Bestandteil des Landesnetzwerks Weiterbildung Mecklenburg-Vorpommern. Aktuell sind dort rund 10.500 Kurse von etwa 300 Bildungsanbietern aus Mecklenburg-Vorpommern gelistet. Bereits heute verzeichnet das Portal monatlich mehr als 13.000 Besuche. Nutzerinnen und Nutzer finden dort einen umfassenden Überblick über Weiterbildungsangebote, Bildungsanbieter und Fördermöglichkeiten im Land. Durch die zusätzliche Veröffentlichung auf MeinNow erreichen diese Angebote künftig eine noch größere Zielgruppe. Die Anbindung an das bundesweite Portal ergänzt unser Angebot sinnvoll und stärkt gleichzeitig die Sichtbarkeit unseres eigenen Portals, so Dr. Wolfgang Planck weiter. Für Weiterbildungsinteressierte wird die Suche damit einfacher. Wer über MeinNow ein passendes Angebot findet, gelangt direkt zu den weiterführenden Informationen auf weiterbildung-mv.de, einschließlich Details zu Inhalten, Anbietern und Fördermöglichkeiten. Mecklenburg-Vorpommern nimmt dabei eine Vorreiterrolle ein. Als erstes Bundesland setzt es diese technische Lösung um. Bildungsanbieter erhalten so neue Möglichkeiten, zusätzliche Teilnehmende zu gewinnen. Unternehmen profitieren von besser auffindbaren Qualifizierungsangeboten für ihre Beschäftigten. Fachkräfte wiederum erhalten einen noch einfacheren Zugang zu passender Weiterbildung. Nähere Informationen zum Landesportal finden Sie unter www.weiterbildung-mv.de und nähere Informationen zum Bundesportal finden Sie unter www.mein-now.de. Insel Rügen. Der Park zu Putbus wächst weiterhin in der Gunst der Bewohner und Besucher, meint der Lehrer und Historiker André Farin in seinem aktuellen Führer durch den einzigen englischen Landschaftsgarten der Insel Rügen. Das wachsende Interesse habe vielfältige Gründe, erklärte er während einer Lesung aus dem aktuellen Buch. Auf einer Fläche von 75 Hektar bietet die Anlage genügend Raum und Anregungen fürs Erholen, Auftanken und Lesen. Und vorzeigbar sei der Park allemal, denn in den zurückliegenden Jahren intensivierte die Stadt in die Pflege von Bäumen, Wegen und Grünflächen. Mit Landesmitteln meisterten die Putbusser die dringend notwendige Sanierung einzelner historischer Gebäude. Der Rüganer André Farin knüpft an bisherige Veröffentlichungen an und blickt strukturiert, kurz und prägnant auf die Pflanzen- und Tierwelt sowie auf die Geschichte der Bauwerke und Denkmale. Erstmals spannt er einen größeren Bogen und stellt seine umfangreiche Sammlung von Informationen einem breiten Publikum zur Verfügung. Nachrichten über die Geschichte der Familie zu Putbus und ihre Parkanlage, Berichte über besondere Gäste des Parks, Sagen und Anekdoten, Rezepte und kleine Tipps für Kunst und Kultur sowie Sport und Spiel. Es entsteht ein ganzheitlicher und nachhaltiger Überblick über den Besuchermagneten im Südosten der Insel Rügen. Das 120-seitige Buch bestückten Christoph Gebler mit beeindruckenden Fotografien aus allen Jahreszeiten in der Parkanlage und Grete Hesemann mit ganz individuell gehaltenen Zeichnungen und zwei Orientierungskarten. Die Kurverwaltung Putbus ergänzt mit diesem regionalen Buchprojekt ihr aktuelles Informationsangebot für Einheimische und Gäste von Putbus. Dabei wurde sie unter anderem von der Rügendruck GmbH Putbus unterstützt. Weitere Lesungen und Führungen sowie die Möglichkeit einer Parkführersprechzeit bietet André Farin auf seiner Webseite www.andre-farin.de an. Das Buch ist im Übrigen in der Kurverwaltung und im Rosencafé Putbus sowie in allen guten Buchhandlungen erhältlich. Bad Kleinen. Seit mehreren Jahren verzeichnet der gemeinnützige SV Bad Kleinen einen kontinuierlichen Zuwachs an Mitgliedern, insbesondere in der Fußballabteilung mit ihren Kinder-, Jugend- und Männermannschaften. Damit die Trainingszeiten verlängert und auch in der dunkleren Jahreszeit trainiert werden kann, überbrachte Sportministerin Stefanie Drese kürzlich dem Verein einen Fördermittelbescheid in Höhe von 50.000 Euro aus dem Bürgerfonds des Landes für eine neue LED-Flutlichtanlage. Die Investition in die neue LED-Flutlichtanlage sei deshalb ein wichtiger Beitrag zur Förderung des Breitensports in der Region insgesamt. Gerade Kinder und Jugendliche erhalten dadurch mehr Zeit auf dem Platz und bessere Bedingungen für ihre sportliche Entwicklung, freute sich Ministerin Drese. Zugleich werde die Attraktivität des Vereins auch nach außen weiter gesteigert. Damit steht einem bunten, weiter wachsenden Vereinsleben nichts mehr im Wege, so die Ministerin abschließend.
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So, nun haben wir uns erstmal so ein bisschen justiert, meine Lieben. Herzlich willkommen an dieser Stelle auf diesem Kanal vom SVR Hanse Radio. Willkommen zur Mixer-Party am Freitag mit mir, dem Klaus. So, da wollen wir natürlich alle Hörer wollen wir gemeinsam begrüßen. Schön, dass ihr euch auf diesem Kanal verirrt habt. So, jetzt müssen wir uns erstmal wieder langsam ein bisschen eingrooven. Alles live heute zum Freitag und auch wir hauen die Temperaturen auf die Birne. Tja, was haben wir wetterberichtstechnisch zu bieten? Also ich bin hier bei 35 Grad hängen geblieben und habe mir dann gleich mal selbst heute Vormittag schon mein persönliches Hausarrest verordnet. Oder mein persönlichen Hausarrest verordnet. So, nehmt's mir nicht übel, ein paar Minuten brauche ich noch und dann sind wir, denke ich mal, fit, um das Ganze bis 18 Uhr bestreiten zu können. Hier die Mixer-Party am Freitag.

Ja, bin ein kleines bisschen, leicht ein bisschen verwirrt, weil mit der Bleertechnik bei Laut FM funktioniert es ja diese Woche nicht ganz so gut. So, sollten da natürlich Hörprobleme entstehen, dass es irgendwie nicht geht, wechselt ganz einfach den Player, geht auf radio.de oder Alexa oder Phonostar zum Beispiel. So, und natürlich sehr zu empfehlen ist der Einklick-Player auf der Homepage vom SVR Hanse Radio. Der geht mit Sicherheit, leider nur noch keine Titelanzeige drin. Aber wir wollen ja Radio hören und nicht Radio lesen. Und dazu wünsche ich euch heute viel Spaß. So, musikalisch habe ich natürlich mir auch wieder eine ganze Menge vorgenommen. 2:40 habe ich ja insgesamt und dann wollen wir einfach mal schauen. Also 90er Jahre habe ich mir schon mal in meine Playliste gelegt und der Rest, denke ich mal, ergibt sich von ganz, ganz alleine. Ich wünsche euch für die nächsten 2:40 viel Spaß und eine gute

Tja, Headhunter, das Jahr 96, Platz 80 übrigens in Deutschland hat er erreicht mit Revolution in Paradise. Also auch ganz schön groß gedacht, Revolution im Paradies. Hätten wir doch erstmal vor der Haustür ganz klein angefangen, würde doch auch reichen zum Anfang, oder? Hello, this is Ray. So, wir bleiben natürlich bei richtig schöner, frischer Musik heute, das bei diesen Temperaturen in Germany Beat System.

So, meine lieben Zuhörer, ich möchte euch alle ganz, ganz herzlich willkommen heißen hier auf dem SVR Hanse Radio zur Mix-Up-Sendung am Freitag und das Ganze erstmal bis 16 Uhr mit Warm-Up mit mir, dem Klaus sagt, herzlich willkommen. Und ich sende natürlich wie immer bei jeder Sendung von mir total live, das heißt also, das kann sich das ein oder andere schon mal einschleifen, aber dafür gehören wir ja nicht zu den professionellen Mainstreamern, sondern wir machen ganz einfach das so, wie es uns am besten gefällt, und an den Hörerzahlen sehen wir ja auch, dass es gar nicht so schlecht ist. So, als erstes will ich erstmal persönlich den Pino begrüßen. Der Pino, für alle, die ihn noch nicht kennen sollten, das ist unser Senderchef und der natürlich auch mit den lustigsten Sendungen in diesem Programm, und er hat mir auch gerade geschrieben zum Thema Player. Er ist dran, das Ganze zu klären, dass wir auf unsere Website wieder einen Player bekommen, wo man auch mal ein paar Titel erlesen kann. Bailando, bailando. So, musikalisch wollen wir uns so ein bisschen heute in den 90ern rumbaden, und der Rest ergibt sich noch dazu, und ich wünsche euch dazu viel Spaß.

Ja, unverkennbar. Mittlerweile schon 28 Jahre alt, dieser Song bei Lando. Das Ganze von Luna. So, mittlerweile habe ich auch die erste Frage reinbekommen. Und, wer ist Pino? Ja, Pino, wer ist Pino? Also ich gehe mal davon aus, dass das nicht die Abkürzung sein wird für Pinocchio, weil wenn Pinocchio hier, das ist ja der Mann, der immer jeden Tag nicht ganz die Wahrheit sagt, der würde den nächsten Titel glatt als Florian Silbereisen anzeigen. So verlogen und schwindeln tut der Bursche, denn in Wirklichkeit kommt hier natürlich auch aus dem Jahr 87 ein ganz, ganz klasser Sommerhit, Alain, das Ganze mit Wes.

Tja, wunderschöner Hit. Was ist das Ganze mit Arlene? So, herzlich willkommen, den neu dazugekommenen Hörer Ramona im Schwarzwald, auch anwesend, finde ich richtig gut. Und ich will noch mal einen letzten Satz zum Unterschied Pino und Pinocchio. Es ist ja eigentlich begrifflich das Gleiche, nur völlig zwei verschiedene Welten. Der eine macht ein gutes Radio für ganz, ganz viele Hörer und der andere belügt ein ganzes Volk.

Ja, I don't lie, Reggae, das war so French Connection aus den 90ern. Und ich denke mal, so eine leichte Reggae-Musik passt natürlich auch zu diesen ganz, ganz hohen Temperaturen. Und ich bin echt mit dem Klimawandel auch nicht zufrieden, dieser menschengemachte. Aber das, was handgemacht ist, das ist genau hier unsere Musik auf dem SVR Hanseradio und das Ganze mit Gigi D'Agostino. Musik.

Ja, das Jahr 99, The Riddle, Gigi D'Agostino. 90er Jahre war natürlich auch ein sehr, sehr interessantes Jahrzehnt. So, und jetzt möchte ich einfach mal musikalisch was in den Schwarzwald schicken. Mark Medlock mit einer Nummer aus dem gleichen Jahr, Second Chance.

So, meine Lieben, das war Mark Medlock. So, aus dem Jahre 2009, Second Chance. Also, da hat er richtig schöne, geile Samba-Music gemacht unter der Produktion von Dieter Bohlen. Mal schauen, was sein Album dann bringt, wenn es dann soweit ist und veröffentlicht wird. So, jetzt gibt es vielleicht eine Musik, wo man einfach mal hinhört und sich darüber Gedanken macht, bei in sich geht. Es gibt ja noch viele, viele andere Titel, die man spielen kann, aber das mal so als Gedankenanstoß. Secret Service Night CD.

0: So, auch irgend so ein Klassiker aus alten Tagen. African Simon aus den 90er Jahren. So, wenn ich jetzt lass uns mal gemeinsam auf die Uhr schauen. 15 Uhr 58 und noch ein paar Nebengeräusche haben wir also noch, bis wir 16 Uhr offiziell beginnen. Bis dahin will ich euch natürlich noch den Wetterbericht für Sachsen rüberbringen. Bei mir zumindest sind schon mal 35 Grad heute noch, auch jetzt noch. Und wie es heute und die nächsten Tage in Sachsen wird, das bringt uns der Christian Bieselt mit.
1: Liebe Freunde,

Ja, tolle Aussage gewesen. Heiße Nächte, das war eine Musik von der ersten allgemeinen Verunsicherung. So, meine Lieben, und damit haben wir es genau 16 Uhr. Ich möchte alle Hörer des SVR Hanseradios ganz, ganz herzlich begrüßen hier zum Mix-Up-Party am Nachmittag, gewissermaßen Freitag ins Wochenende hinein. So, die ersten Schritte ins Wochenende wollen wir natürlich auch mit ganz, ganz dufter Musik machen. Und dazu haben wir noch 2 Stunden Zeit mit mir am Mikrofon, der Klaus.

Ja, was kann ich euch musikalisch verraten oder was wird euch musikalisch erwarten in den nächsten beiden Stunden? Also, 90er Jahre haben wir richtig schon mal gut abgearbeitet. Ein paar Sachen habe ich noch mit dabei. In meiner Playlist, da haben sich mittlerweile auch so ein paar 80er Jahre verirrt. Ein bisschen Elektro- und Synthie-Pop verirrt. Auf jeden Fall ein bisschen Disco-Fox aus den 80ern. Auch noch ein paar Rockgeschichten, ein paar Deutsch-Rock-Geschichten. Und dann gucken wir mal. Wir wollen sie auch natürlich bei 35 Grad hier im Schatten nicht übertreiben. Ihr lasst es euch auf jeden Fall erstmal richtig gut gehen und wünsche euch viel Spaß.

Tja, ein toller Synthie-Pop-Song, Lady of My Dreams. Übrigens ein Fund aus der letzten Woche, Donnerstag, druckfrisch erschienen für euch. Hier zur Mixer-Party am Freitag natürlich auch Sandra.

Hey, wenn ich diese Musik höre, das erinnert mich unwahrscheinlich an richtig schöne, geile Disco-Zeiten. Die 90er Jahre mit Sandra, We'll Be Together, da konnte man spielen, was man will. Die Frau hat es einfach richtig drauf gehabt. So, mittlerweile möchte ich natürlich auch ganz speziell die Jeanette in Passau begrüßen. Schön, dass du da bist. Kommst natürlich musikalisch auch gerade richtig. Und ich denke mal, Bad Boys Blue, das kann ich dir schon mal als Wunschmusik aufdrücken. Kiss you all over die 90er.

Toller Song, Bad Boys Blue, die 90er Jahre. So, nun habe ich auch gerade mal geschaut, wer denn heute so ein bisschen Geburtstag hat. Und da haben wir natürlich hier eine richtig schöne Fundgrube.

Zoe Soltana, 1978 geboren, 48 Jahre alt, eine ganz, ganz tolle Schauspielerin. Und wenn jetzt einer sagt, wer ist Zoe Soltana, das kann ich euch sagen. The Guardian of Galaxy hat sie gemacht, wunderbare Actiondarstellerin und vor allen Dingen auch die Hauptrolle vom Avatar übernommen. So, wer hat heute noch Geburtstag? 54 ist auch geworden, Dirk Nowitzki, Basketballspieler. So, alles andere lohnt sich nicht zu erwähnen, aber Modern Talking und Locomotion Tango, das passt schon.

So, Lockermotion Tango, das waren sie. Modern Talking, die 80er Jahre. Mittlerweile trudeln so die ersten Wunschmusiken ein. Also wird schön nacheinander rausgesammelt und das bekommen wir auf alle Fälle bis 18 Uhr alles unter. Wir wollen ja hier keine Mainstream-Mucke, deshalb gibt es hier ganz, ganz viele Titel, die eh woanders laufen. Die brauchen wir nicht, denn wir wollen ja musikalische Erinnerungen wecken und das tue ich jetzt gerade auch mit

Tja, bring mir Edelweiß, das war unser Edelweiß aus Österreich, ein Dancefloor-Projekt, was von 88 bis 97 aktiv war. Guck an. So, meine Lieben, wir sind kein Mainstream, sagte ich ja vorhin gerade, und deshalb spielen wir auch Musik, die andere nicht spielen, weil was auch immer da passiert ist, auf jeden Fall musikalisch nimmt der Micha auf alle Fälle hier mit teil auf dem SVR Hanseradio bei mir in meiner Mixer-Party, der Klaus.

0: Rammstein. Tja,
1: ja, sie kennt jeden Song und sollte sich jetzt einer gefragt haben, Mensch, das ist eine Version, die kenne ich überhaupt nicht. Ne? Muss ich sagen, kommt natürlich aus meiner Maschine raus. Schon ein paar Jährchen her, 2007, habe ich das gemixt als Maxi-Version. So, und natürlich habe ich immer ganz, ganz großen Wert drauf gelegt, dass der Sound sehr übersichtlich ist und nicht alles total überladen wird. Und das war er, Michael Wendler, sie liebt den DJ. So, einen Deutschen will ich euch noch bringen und das ist natürlich auch so ein Fund aus der letzten Woche, DJ Fox Sound, so nennt sich dieses Projekt, du bist die Königin und ich dein Pilot.

Tja, bei einer solchen Musik, da brauche ich einfach keinen Fernsehgarten. Da kann man locker drauf verzichten, weil das, was die da können, das können andere viel, viel, viel besser. So, wir sind heute hier in der Mixer-Party am Freitag bis 18 Uhr. Wollen wir dem natürlich auch noch gerecht werden, denn ich schieb noch einen aus meinem Studio hinterher Patty rein.

Tja, Patty Ryan, wenn man diese Musik hört, da könnte man da denken, hey, das ist ja Bowlen. Nee. Der hatte weder einen Stift zum Notenaufschreiben dabei, noch einen Text zu schreiben, geschweige denn irgendeine Hand am Regler. Das kann man ihm also erstmal nicht zuschreiben. Musikalisch wollen wir heute bis 18 Uhr gemeinsam ins Wochenende musikalisch hineinschieben. Und das machen wir mit einem richtigen schönen Klassiker. Ich hatte letztens in meiner Rock Classics Teil 3 das Original von Led Zeppelin gespielt und jetzt machen wir ganz einfach mal die 90er Samba-Version von No Mercy. Diamaker.

Tja, das war so ein Klassiker von Led Zeppelin, frisch aufbaut, das heißt frisch aufpoliert. Auf alle. No Mercy hat das 1996 schon richtig gut umgesetzt. So, als ich letztes Jahr meine Rock Classics Teil 3 gesendet habe, habe ich ja angekündigt, dass das vorab mein letzter Teil ist. Aber wir haben uns entschlossen, wir machen doch noch einen vierten Teil, weil der so gut angekommen ist aus dieser Maximalreihe, die Rock Classics. Und es gibt auch schon einen geplanten Sendetermin. Und damit ihr wisst, was man da so musikalisch erwarten kann, will ich ganz einfach mal ein bisschen draufgreifen. Ich habe von Nazareth einen Song rausgesucht, den kennen wir eigentlich so ein bisschen als Ballade aus dem Jahr 71, und da haben sie dann selbst nochmal 1981 eine totale tolle Version eingespielt, Morning Blue.

Tja, heute würde man sagen, eine richtig schöne, super geile Version. Irre Nazareth, das Original. Nicht ganz, aber selbst eingespielt, super gemacht. Und in der nächsten Sendung bei meinen Rockklassics, da werde ich auf alle Fälle euch das Original spielen. So, an dieser Stelle erstmal Grüße an den Gerald. Wenn du eher den Daumen nach oben gemacht hättest, hätte ich dir es doch glatt als Wunschmusik verkauft. So, wir wollen eine Dreierrunde richtig schön fertig machen. Status Quo ist natürlich auch immer so ein Ding, das geht immer, weil bei diesen vielen Alben, die sie gemacht haben, also wenn ich da mal in die Legende reinschaue, 33 Studioalben, über 100 Singles und alles erfolgreich, alte Knacker und die sind immer noch unterwegs. So, und damit grüße ich den Siggi in Dresden. Oh.

Tja, sind schon geile Typen. Status Quo. Mittlerweile lebt ja nur noch der Sänger von Status Quo, aber trotzdem total dufte. So, ich grüße alle neu hinzugekommenen Hörer vom VSR Hansa Radio zur Mixerparty heute am Freitag hier mit mir, dem Klaus und speziell natürlich auch nochmal den Gerald und den Peter in Domme. So, nun drängelt sich mal langsam einer rein. Die nächste Nummer, und damit will ich natürlich auch so die Rock-Klassiker mal so ein bisschen beiseite packen. Task von Fleetwood Mac, das hatten wir in einer der drei Sendungen schon mal gespielt. Und gerade heute habe ich es mir nochmal vorgenommen und nochmal neu gemastert. Und jetzt klingt's erstmal.

Tja, meine Lieben, ich hoffe nur, dass wir störungsfrei echt rausgehen und bei jedem ankommen, denn wir wissen genau, Laut FM hat seit dieser Woche massive Probleme, technische Probleme, ganz, ganz viele Ausfälle und es gibt massig Radios, die darunter leiden. Sorry dafür, können wir leider nichts machen. Ich leider auch, ich sehe meine Anzeige hier nicht und hätte schon ganz liebend gern nebenbei mal geschaut, was so eine Musik rausgeht, weil er lässt sich einfach besser arbeiten. So, ich will eine Musik anfassen, die kommt von der Sängerin der Bengals, Susan Hoffs, hat auch noch niemand hier gespielt und deshalb denke ich mal, wird Zeit, dass wir es mal in voller Länge hier spielen bei der Mixer-Party am Freitag, Made of Stone.

Tja, mittlerweile haben wir 16 Uhr und 54 Minuten schon. Da haben wir noch eine gute Stunde vor uns gemeinsam. Ich sitze nun hier vor meiner riesengroßen Monitore, fette Kopfhörer, Bäm auf die Ohren drauf und ein ganz bescheidenes Zitronenwässerchen zur Erfrischung und das bei 35 Grad draußen. Und jetzt möchte ich natürlich auch noch so eine Band anfassen, die man eigentlich auch von niemandem hört. Es wird Zeit für Kelly Family.

0: Tja, Explosion, das sind sie, die Kelly Family aus dem Jahr 93, aus dem Wow-Album. Das war also noch vor Oberabend, tolles Ding, habe ich damals auch immer richtig als Wunschmusik auf die Tanzfläche gebracht. So, jetzt habe ich hier Wunschmusik für die Jeanette Blue System, Love Me on the Rocks.
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Ja, und für euch am Mikrofon der Klaus. Bluesystem hatten wir als Wunschmusik, bleiben wir auf jeden Fall mit der nächsten Musik bei der Produktion von Dieter Bohlen. Da haben wir sie nochmal hier. Touché.

Ja, musikalische Grüße von unserem Dieter B. aus Hamburg, das Wahnsinn-Touché, das Jahr 98. So, meine Lieben, ich will mal noch ein bisschen Schleichwerbung machen für meine nächste Sendung. Die wird reingeschoben am Montag zwischen 18 und 20 Uhr als Sondersendung für den Knut in Krankheitsvertretung. Und da läuft die meine Serie wieder maximal. Und wir machen die Italo Hits Teil 2. Und wie das Ganze dann so klingt, das will ich euch hier mal zum Besten geben. Valeridua.

Ja, die Eternal Hits mit Valerie Dur, Get Closer, das Jahr 84. Also, wer Lust drauf haben sollte, Eternal Hits 2 Stunden lang im Akkord hören zu wollen, den empfehle ich ganz einfach diesen Kanal Montag zwischen 18 und 20 Uhr mit mir, dem Klaus, das Ganze live, logisch, aus dem Elbe-Elster-Kreis. So, und dann gibt es noch eine Sondersendung nächste Woche in Vertretung auch für Ausfälle am Freitagabend zwischen 20 und 22, ja doch zwischen 20 und 22 Uhr macht man natürlich auch noch ein Special und das füllen wir natürlich dann auch mit den Synthie-Pop-Hits der wie viele Jahre auch immer, machen wir dann auch den Teil 2 für euch. So, und das Ganze kann dann unter Umständen auch so klingen, denn hier haben wir ein bisschen Synthie-Pop-Musik aus den 90ern, Erasure, Breath of Life.

Die Synthie-Pop-Musik aus den 90ern mit Erasure. Also für alle, die richtig Bock haben, um mal richtig am Stück 2-3 Meter Synthie-Pop-Musik zu hören, die sind am Freitagabend ab 20 Uhr richtig schön gut aufgehoben. Bis 22 Uhr habe ich Zeit, den Fred zu vertreten und darüber hinaus vielleicht auch ein bisschen länger. Schauen wir ganz einfach mal, wie es läuft. Ansonsten 2 Sondersendungen nächste Woche, Montag 18 bis 20 Italo-Hits und am Freitag die Synthie-Pop-Musik nach meiner Sendung. So, und wie das in den 90er Jahren so geklungen hat, haben wir hier noch ein kleines Sende- und Hörspiel. Hörbeispiel. Blablabla, alles live. Depeche Mode. 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

So, meine Lieben, also nicht vergessen, Montag maximal Italo-Hits und am Freitag maximal Sinti-Pop-Hits und beides Volume 2. Und den Rest von Typisch Mode machen wir jetzt weg, den heben wir uns auf dann für nächste Woche Freitag, denn ich habe noch was hier zu liegen, das könnte und klingt immer richtig gut. Also das Pendant zu Dieter Bohlen ist ja Mark Ashley. Ein junger Mann, hätte ich fast gesagt, ganz so jung ist er nun nicht mehr, aus Apolda, aus dem Thüringenland, aber eine tolle Musik macht er.

Tja, der liebe gute Mark Ashley, und irgendwie ist mir da hier auch eine Version untergekommen, die auch gar nicht so richtig original ist, denn ich lese gerade dahinter Mix aus 2006 bei DJ Mix Up. Eieieiei, wer ist das denn? So, ja, ich bin's hier live am Mikrofon bei der Mix-Up-Party am Freitag heute mit der hoffentlich besten Musik ins Wochenende hinein, denn ich wollte ja den ein oder anderen noch spielen. 17.24 Uhr, genau die richtige Zeit für Westlife.

Tja, ein Klassiker von Billy Joel, Uptown Girl, und das war sie, West Live 2001, doch schon wieder eine ganze Weile her. So, an dieser Stelle will ich natürlich auch die Heidi grüßen. Schön, dass du da bist, und ich sehe es hier an deinem Icon oder Smiley oder an deiner tanzenden Puppe. Du hast bestimmt die Tanzfläche freigemacht, und das ist gut so, denn es gibt jetzt Erotik. Yeah.

So, und wir haben hier Erotik, die kennen wir ja aus dem Eurodance mit Friend Come to Back und alles. Also was gibt's ja auch schon lange nicht mehr. Liane Hegemann, deutsche, vielbeschäftigte Sängerin. Und das war unüberhörbar, Angel Eyes von ABBA. So, meine Lieben, viel Zeit haben wir nicht mehr. Uns bleibt noch eine knappe halbe Stunde. Möchte natürlich auch noch gerade frisch vom Feierabend hineingehetzt die Jenny grüßen und den Micha in Lübben. So, und natürlich auch die Heidi. Und da wollen wir ja auch gerade mal so eine richtig schöne deutsche, auch eine Eurodance-Geschichte hinstecken. Bleier Rouge heißt dieses musikalische Unterfangen.

0: hast da richtig schön Rhythmus drauf. Playa Rouge, frag dein Herz. Maria Katharina, das Jahr 2003, eine wunderschöne Maxi-Version.
1: Ich hab Maria Katharina.
0: So, und wenn ihr vielleicht dann doch mal wieder Bock drauf haben solltet, mal so 2 Stunden deutschen Disco-Fox zu haben als volles Brett, irgendwann kommt der Punkt, wo wir da auch wieder eine Sondersendung reinbekommen in Vertretung für was auch immer.
1: War schön.
0: So, und ich habe gerade mal vom Pino so eine kleine Vorab-Übersicht für das nächste Programm der nächsten Woche gesehen. Da hat ja jeder so seine Farbe, damit man das alles ein bisschen unterscheiden kann. Also, das sieht nach viel Arbeit aus. Also, nächste Woche ist der Kalender richtig blau. So, und genau diese Musik passt natürlich auch gerade zu 35 Grad Wolfgang Petri, das Original aus dem Jahr 76 und das Ganze natürlich 2006, so ein bisschen aufgefrischt von mir, der Sommer in der Stadt.

Ja, Rolle Petri mit seinem Klassiker aus den 70ern, das war gewissermaßen nach seiner Entdeckung sein erster großer Song, mit dem er auch in der Hitparade bei Dieter Thomas Heck vertreten war. So, meine lieben Hörer, viel Zeit haben wir nicht mehr, denn die ist uns echt davon gerannt. 17.40 Uhr, 1, 2, 3, 4 Titel habe ich noch und einer davon ist ja die Plapperkiste und wir wollen musikalisch nochmal der Jenny was Gutes tun, weil sie nun fast alles verpasst hat, habe ich mir extra für dich zwei Songs aufgehoben. Experience aus Berlin, das Jahr 96, Magnetic Fields.

Eine richtig schöne, tolle Stimme, Experience Magic Feels. Also, wer Bock drauf haben sollte, Synthiepop, volles Brett. Nächste Woche Freitag ab 20 Uhr könnt ihr gern dabei sein, denn bis dahin einspiele ich noch. So, und das tue ich natürlich nochmal auch als Wunschmusik nach Dessau.

0: Hoppla, das war fast ganz zum Schluss. Reinvention, If I Was, das gewissermaßen als Wunschmusik für die Journey. Y verschluckt. So, meine Lieben, hört das schon? Das ist wieder mal so eine Mucke, die braucht man immer mal, um noch ein bisschen was zu erzählen zum Ende. Aber ganz Ende haben wir ja noch nicht, weil ich will erstmal hier mit diesen 3 Minuten und mit dem Royal Philharmonic Orchester alle Infos runtersappeln. Danach gibt es noch einen Titel in voller Schönheit, völlig kommentarlos von mir, was zum Hören. So, meine Lieben, ich hoffe, es hat euch Spaß gemacht. Ich möchte mich bei allen Hörern, aber wirklich auch ausnahmslos bei allen bedanken fürs Dabeisein. So, und jetzt, ich hoffe, dass ich keinen persönlich vergesse zu nennen. Also den Pino ganz oben, den Siki, die Ramona, die Janette. Dann haben wir die Jenny, den Mischa, die Heidi, den Gerald und den Peter. Haben wir einen vergessen, dann sorry, bitte und Entschuldigung. So, ansonsten will ich es nochmal erwähnen, Sondersendung am Montag in Vertretung für den Knut, 18 bis 20 Uhr. Wir machen maximal Italo-Hits Teil 2. So, und am Freitag gibt es natürlich auch nochmal eine Maximal-Reihe, da gibt es die Synthie-Pop-Songs Teil 2. In Vertretung für den Frequenzwechsel für den Knut. So, und ihr werdet dann auf alle Fälle in den nächsten Tagen auch den neuen Plan für nächste Woche bekommen. Denn nächste Woche ist wieder eine gerade Woche und gerade Woche, das ist ja jetzt neu hier auf dem SVR Hansa Radio. Da gibt es dann immer für mich Dienstag und Freitag den XXL Marathon Mixer Party. So, darauf freue ich mich schon, 4 Stunden am Stück endlich mal gnadenlos richtig mich auszutoben. So, und am Freitag sind es sogar 4 Stunden 40, weil das Warm-up, das nehme ich natürlich auch noch mit. So, und das Allerschönste am Freitag ist, dass ich dann noch 2 Stunden oben drauf lege in Vertretung, dann sind wir bei 6 Stunden 40. Und wenn die Synthie-Pop-Runde gut läuft und die Zuhörer alle schön kräftig tatenlos dabei sind mit Musikwünschen, dann schauen wir mal, weil wir haben Zeit bis Mitternacht. So, und bis dahin will ich euch ein richtig schönes Wochenende wünschen. Lasst euch nicht ganz so sehr von der Sonne auf die Birze scheinen. Denn ich habe mir selber bei so viel UV-Strahlung auch Hausarrest auferlegt. Nun, da ist auch die nächsten 3 Tage nichts mit Radfahren und, denn 35 Grad draußen im Schatten halte ich auch nicht aus. Aber nichtsdestotrotz, lasst es euch richtig gut gehen, genießt das Wochenende. Und die nächste Musik, wie gesagt, ohne Kommentar von mir, aber es lohnt sich auf alle Fälle, die paar Minuten durchzuhalten. Und wenn das Teil durch ist, das machen wir so wie bei meiner letzten Sendung auch, dann schleiche ich mich davon. Und dann kommt natürlich auch die Sabine gnadenlos 4 Stunden mit ihrem Wochenende.
1: 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Schließt einmal ganz sanft eure Augen und hört mir zu. Lasst den Alltag für einen Moment hinter euch. Geht mit mir zurück in die Zeit eurer Kindheit. Zurück zu den Straßen, auf denen ihr gespielt habt, zu den Freunden, mit denen ihr gelacht habt, zu den Tagen, die viel zu schnell vergangen sind. Kommt mit mir auf eine Reise in die Vergangenheit.

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Sie erinnerten sich an ihre Freunde, an ihre Abenteuer, an ihre schönsten Tage. Und genau dorthin möchte ich euch jetzt mitnehmen.

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Vielleicht einen Ort, den es heute gar nicht mehr gibt.

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29,8 Grad. Ja, das ist die Innentemperatur, die Außentemperatur, davon sprechen wir nicht. Es ist hart für die Bayern, nicht nur im Umgang mit den Nordlichtern und den ganzen anderen westlichen, östlichen Nationen und Völkern hier in diesem Deutschland. Nein, es ist heute ganz besonders schwer. Hört auf, an euren Radiogeräten und sonstigem rumzufummeln. Solltet ihr das Rauschen, das Brummen, das Dingen, das sind diese vier Ventilatoren, die unbedingt erforderlich sind, weil hier sonst vermutlich alles zur Asche aufgeht, einschließlich mir. Von der Außentemperatur möchte ich übrigens an dieser Stelle nicht sprechen. Das tut man nicht. So schlimme Sachen sagt man nicht übers Radio. So, nun genug gejammert. Es ist Sommer. Es ist Sommer. Da müssen wir durch. Ich weiß es nicht, wie wir es überleben, aber also ich persönlich nicht. Ah ja, es kann nur besser werden. Der Kai hat vorhin schon mal irgendwie versucht, Abkühlung zu schaffen. Hallo Kai, das wird so auch nichts. Wenn du uns nur kühlende Bildchen schickst, ich bin mir nicht sicher, ob das Sinn gibt. Das wird nichts. Dann Grüße gehen hinaus zum Pino nach oben da in dieses Dings da, wo du bist. Wo ist er denn wieder? Der Sascha ist dabei beim Jürgen und bei der Jessie hat es 39,5 Grad Angeber. Und Uwe und Susanne sagen, grüezi Sabine, schöne Sendung dir. Ja, das werde ich versuchen zu haben. Euch allen wünsche ich ein Fußbad, ein schönes, kühles Fußbad. Da könnt ihr aus dem kühlen Getränk, das ihr hoffentlich habt, wahlweise mit Eiswürfelchen. Wenn das Getränk leer ist, die Eiswürfel in das Fußbad hinein. Folgt mir die nächsten 4 Stunden bei Sabines Wochenende für weitere Kühltipps. Musikalisch wie immer ein buntes Durcheinander. Für alle, die zum ersten Mal dabei sind, hier spricht Bayern bemüht Hochdeutsch. Manchmal funktioniert das auch. Manchmal. Manchmal. Und immer öfter. Nein. Doch. Nein. Doch. Ach. Gießen meldet 33 Grad. Das lasse ich mal eingehen. Da sind wir in Ansbach mit den 34 bestens bestückt. Marcel, das kann ich auf die Entfernung nicht lesen. Das muss ich jetzt erst nachlesen. Und mein direkt hier neben mir stehendes Kühlgerät für die nächsten 3 Minuten 30 anschalten. Truckstop, endlich wieder Wochenende.

endlich wieder Wochenend. So, ich versuche mich ja zu sortieren, gell? Der Stralsund. Keine Ahnung. Das ist doch irgend so ein freudsches Ding, oder? Dass ich mir das einfach nicht merken kann, wo dieser Pino sitzt. Mensch, Pino, da müssen wir was dagegen tun. Ich werde einen Plan aushecken. Der Pino schickt 34 Schnitzel oder doch sind es Grad bei ihm? Ich weiß es nicht. Der Jürgen gibt das Softeis aus. Ich bin versorgt. Das, wenn ich jetzt alles noch kriegen wird, mein Gott. Und dann gehen jetzt mal ganz, ganz herzliche Grüße hinaus. Hier ums Eck rum. Ganz ums Eck rum. So bis also schräg ums Eck um. Zu meiner Liebling. Nein, zu meiner Schwester. Die Claudia. Mit einem Ohr. Hallo. So, Wochenende. Der Marcel. Ach, was ich hier schon alles hab. Und das alles ohne Kühlung. Wochenende Dolly Parton 9-to-5. Habe ich euch eigentlich schon gesagt, dass ich den zweiten Urlaubstag heute hatte? Ich wollte es nur nochmal erwähnt haben. Ich könnte mich dran gewöhnen, tatsächlich. Nicht aufstehen müssen. So schön.

Gebläse ausschalten, Sabine. Jürgen, so haben wir das nicht ausgemacht. Ich gebe nichts aus. Warum soll ich was ausgeben? Ich schwitze hier, das muss reichen. Die Maike, hallo, Osnabrück. Schön, dass du zuhörst. Hast du schon Feierabend? Tatsächlich, das tut dir gut. Also Jürgen, Pino haben wir abgearbeitet, Claudia haben wir abgearbeitet, Uwe und Susanne, Sascha, das ist mein Vermieter, der Marcel. Da kommen wir doch wieder zurück. Der Marcel hat gleich am Anfang geschrieben, er würde gerne mal als Dolmetscher hier fungieren, weil ich ja doch immer so rein sprachlich ein bisschen anecke. Er würde sich zur Verfügung stellen und hier aufschlagen in diesem mittelfränkischen Mittelfranken und gerne mal meine Moderation übersetzen. Machen wir. Das machen wir. Das haben wir jetzt quasi offiziell besiegelt. Du sagst wann. Ich sag dir dann auch noch wo. Das kann was werden. Sollte ich euch noch sagen, dass das ein Schwab ist? Das wird der Clou. Das machen wir auf jeden Fall. Und Danny, hallo. Schön, dass auch du dabei bist.

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1: Ganz neu hier für euch. 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

arbeiten wir uns Stück für Stück nach vorne. Fangen wir mit dem Thema, das eigentliche Thema überhaupt an, die WM. Kinders, was soll ich sagen? Gucke ich so, gell? Also ich gucke ja, ich versuche sämtliche Spiele zu gucken, aber ich muss doch einiges feststellen, hier an dieser Stelle. Also, erstens, habe ich einmal eine Frage. Die hat mich beschäftigt diese Woche, eine wirklich wichtige Frage. Wenn ich diese Torhüter anschaue, wie sich die ins Zeug schmeißen und am Boden und ins Gras und keine Ahnung und wie die abwehren und was für tolle Leistungen die abliefern. Ist euch schon mal aufgefallen? Ich will ja jetzt hier nichts sagen, gell? Aber ist euch schon mal aufgefallen? Die haben, also ich habe da jetzt einen gesehen, der hat sich wirklich, wirklich mehrfach in Pose geschmissen. Der hatte keine offenen Knie. Ich, wenn nur so ein bisschen stürz, ja, ist die ganze Kniescheibe offen. Das gibt's doch nicht. Was machen die anders? Also ich meine, es ist jetzt hier WM-Bearbeitung um Themen, die einen wirklich interessieren. Das ist dann das Nächste. Was machen die Spiele? Die glauben, dass ich für ein Fußballspiel Geld bezahle, dass ich es anschauen kann im Fernsehen. Ja, sind die narrisch? Sind denn die von allen guten Geistern verlassen? Dann schaue ich es halt nicht an. Ganz einfach. Ich will ja nicht kranteln. Nein, will ich nicht. Ich sag's ja nur. Da würde ich mir schon die Nacht um die Ohren schlagen und dann soll ich als Telekom-Kunde auch noch extra einen Tarif abschließen, dass ich Fußball schauen kann. Als Deutscher. Hier, in unserem Fußballland. Ich habe auch schon zwei Autos gesehen übrigens mit Deutschlandfahnen an den Spiegeln. Ja, es geht. Es wird jetzt immer schlimmer. Gut, trotz alledem werdet ihr nichts verpassen, wenn ich mein Ding hier, mein Kontrollzentrum anwerfe. Und dann werde ich euch am Laufenden halten. Sollte ein Spiel sein heute, ich werde gucken. Bis dahin, Grüße nach Italien. Ihr habt es schön. Ihr werdet gar nichts anschauen, gell? Ah, die ist so böse, diese Frau aus diesem Bayern. Der Marcel will Schwätze. Schwätze über das Thema Doppelmoderation. Da gibt's nichts zu Schwätze. Da wird angereist.

Der Check schreibt, ich habe gar nicht mal so Unrecht mit meiner Kniefrage bei den Torhütern. Seine waren offen vor kurzem. Und der Thomas, hallo nach Oberfranken.

No, déjà vu. Das Beste ist, wirklich, der Marcel schreibt, das mit diesen Torhütern findet Keeper. Keeper heißt es ja neudeutsch. Wieder was gelernt, Sabine. Also, das mit diesen Keepern, bei ihm wäre das mindestens ein Druckverband. Jack hat gesagt, er hatte beide Knie offen, er konnte nicht mehr laufen. Also, so könnte man aber auch eine Verschwörungstheorie entstehen lassen, oder? Marcel hat schon gleich hineingepflanzt, er

sicher, dass die was integriert haben. Die kommen schon so auf die Welt. Die haben schon verstärkte Haut an den Knien. So kommen die schon auf die Welt wahrscheinlich. Ich bin sicher. Jetzt geht's durch. Das ist die Hitze. Das ist die Hitze. Ihr seid bei Sabines Wochenende, der wöchentliche Wahnsinn aus Bayern. No déjà vu, jetzt ist mein ganzer Übergang irgendwie schon wieder. Meine Aufzeichnungen übrigens der heutigen Sendung auf einem DIN A4 Zettel. Und ich habe bedauerlicherweise während der Woche immer nur so ein paar Wörter hingeschrieben. Jetzt muss ich wieder überlegen. Das fällt mir 100 Jahre nicht mehr ein. Gut, no déjà vu. Déjà vu werden jetzt gleich einige haben, wenn sie das nächste Lied hören werden. Nämlich eine Coverversion, eine Neuauflage eines Klassikers. These boots are made for walking. Der kommt jetzt nicht, sondern es kommt Miro. These boots, sie hat es ein bisschen abgekürzt und sehr, sehr schick, finde ich. Also, sehr, sehr schick. Aufbereitet, neu. Hört es euch an. Ganz neu.

Damit das Ganze hier mit diesem Déjà-vu nicht, ich habe noch ein paar Déjà-vus. Nämlich habe ich jetzt hier die Diana Sorbello. Das ist, weil ich dich liebe. Singen Sie also in einer bisschen einer anderen Tonlage. Ich gebe es ja zu.

Geht doch, oder? Geht doch. Und ich habe da noch was und noch was. Warum denn? Na, das ist so ein bisschen ein Ding zwischen unserem Harald, dem Harald Guttner und mir. Der reißt ja oft Lieder raus, wo ich dann da sitze, fassungslos. Wenn ich ihm zuhöre, sitze ich hier so und schreibe dann. Das gibt es doch gar nicht, Harald. Das gibt es doch gar nicht. Und er sagt dann immer, unterschätze mich nicht, was ich alles an Liedern habe. Ich weiß das. Ich weiß das. Der, wenn richtig loslegt, ich sag's euch. Ihr könnt ihm gerne zuhören. Ihr könnt ihm vielfach gerne zuhören, weil morgen um 10. Moin, moin. Moin, moin. Also ich weiß auch nicht. Die Nordlichter sagen das so. Mittags und abends und überhaupt. Egal, kommen wir zurück. Eben Coverversionen. Da suche ich immer nur, da freue ich mich dann, wenn er sagt, das kannte ich gar nicht. Da habe ich so eine Strichliste. Steht Harald drauf, Strichliste, the Bad Strichs. Die ist schon sehr voll, die Seite. Und die Strichliste, also die Seite, wo ich dann punkte. Da punkte ich dann und da freue ich mich wie ein Schnitzel. Harald Guttner, morgen 10 Uhr. Middle of the Road. Ein Cover. Ich sag's euch, los geht's.

0: Nichts ist es, wenn man Lieder drin hat, die ziemlich lang sind. Ich bin schon wieder weit über der Zeit. Was muss ich denn hier wieder lesen? Sabine, wenn dir manches auf dem Zettel, also wenn dir zu manchem auf dem Zettel nichts einfällt, dann mach doch nächstes Mal einen Knoten mit dem Zettel. Vielleicht fällt dir dann wieder ein, wofür du den Knoten rein hast. Ach, Jack. Ich mag dich auch. Irgendwann, irgendwie und irgendwo. Die Tina, die einzigst Vernünftigste, ist unser Tina im Moment. Die hat kühle Getränke mitgebracht, hat die Beine nach oben gelegt und sagt, ja, da entspanne ich mich heute mal, aus gutem Grund. Und irgendwas war noch? Egal, wir machen jetzt. Ich muss irgendein Lied rausschmeißen. Verdammt aber auch. Halt dann auch mal die Klappe. Sabine, also mich meine ich. Ach ja, genau. Ich habe hier so eine Aufstellung der angeschlossenen Stationen. Das dreht sich alles ständig im Kreis. Mir ist schon ganz schwindelig. Irgendwie, ja, das wird schon wieder werden. Gehe ich mal davon aus, dass unser Anbieter das irgendwann, unsere Plattform, das dann doch bei Laut FM bald mal wieder gut wird. Okidoki, wir machen weiter mit einem neuen Déjà-vu, Pretty Little Baby.
1: Hallo?
0: Oh.
1: Sabine?
0: Mag er nicht mehr. Jetzt mag er nicht mehr, ja. Dann gibt's halt doch das Pretty Little Baby. Ihm ist auch zu heiß.

So, jetzt habe ich noch ein Déjà-vu-Lied und dann sind wir durch mit der Déjà-vu-Runde. Die Geburtstagskinder zum Beispiel, wer hatte denn alles Geburtstag? Naja, da blättert sie wieder. Gianna Nannini haben wir schon gehört, Klaus Lage, Tupac, John Newman. Am 15. habe ich gar nichts aufgeschrieben. Na, gibt es auch Boy George. Dann, ja, jede Menge Menschen. Paul McCartney, Alison Moyet, Dennis Lloyd, Paula Abdul, Macklemore. Und unter anderem Barry Manilow. Und da lasst es euch mal nicht den Kennzeiger alle, gell? Barry Manilow, Mandy. Und da habe ich mir sagen lassen, wird behauptet, Barry Manilow und Mandy, das ist eins, das Original. Nein, das Original ist quasi älter und ist von Scott English, nämlich 71 bereits. Ich wollte es nur der Richtigkeit halber mal klarstellen, für den Fall, dass jemand das geglaubt hätte, aber ich glaube es fast nicht. Dafür hat er hier noch was gecovert, unser Barry Manilow, und da darf er jetzt auch singen, weil er ja Geburtstag hatte. Und das macht er richtig schön. Und dann schmeiße ich halt das nächste Lied auch noch raus. Genieß mal eine Runde. Können wir neue Eiswürfelchen ins Fußbad legen?

0: Eine Nebelkrähe. Eine Nebelkrähe ist was anderes, lieber Stefan. Hier sitzt eher so eine Duckente, die immer im Takt der Musik mitduckt mit dem Kopf. Ich wollte es nur mal gesagt haben. Liebe Grüße nach Bad Oldesloe. Wir werden uns eines Tages treffen. Ich bin sicher.
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Die Macht der Fantasie, gell? Also wenn ich dann immer so erzähle, dass hier irgendwie Essen und keine Ahnung und Getränke, das ist ja alles nur über WhatsApp. Ist ja klar, da werden so Bildchen geschickt und. Tina hat jetzt gerade irgendwie Pina Coladas im Angebot. Die Macht der Fantasie, das stellt man sich so vor und dann irgendwie denkt man sich, ja, der Kai hat vorhin auch nochmal nachgebessert mit seinen Kühlungsversuchen, als ich ein bisschen moniert habe. Ich bin unverschämt. Ich habe ein bisschen moniert und dann kam der Palmwedel und die Weintrauben und die Erdbeeren. Und wenn wir uns jetzt noch vorstellen würden, während wir in unserem Fußbad hier irgendwie planschen, wir sind irgendwo draußen und haben dieses Surfbrett, Sabine, dieses Surfbrett. Ach ja, da wird es einem doch schon richtig kühl, oder? Oder nicht? Das probieren wir aus. Augen zu und surfen.

Manchmal lese ich Nachrichten zu spät, da ist dann das Lied schon aus. Wenn jetzt da wieder irgendjemand dabei ist, der sagt, der hat es nicht so mit dem Wasser und überhaupt und Surfen und das will er alles nicht, naja, dann musst du halt wandern. Man kann es nicht jedem recht machen.

Ich hatte euch doch irgendwie auch erzählt gehabt, oder? Dass ich bei so einem Tippspiel mitmache von der WM, gell? Das mache ich gerne. Das mache ich wirklich gerne. Es macht mir Spaß. Gut, jetzt hier ist es ein bisschen unübersichtlich, weil einfach so viele Spiele sind. Aber ich habe damit gerechnet, dass das meine Altersvorsorge wird. Dass ich da so viel, da kann man Geld gewinnen. Also tatsächlich irgendwie. Also ich darf das, weil ich ja knapp über 18 bin. Ich darf da mitspielen. Und, ja, ja. Wie lange ist das jetzt schon? Eine Woche, gell, dieses Ding? Ja, ich würde mir sagen, mein Gewinn pendelt sich derzeit auf. In Worten, 30 Cent ein. Ja, na, da kann man große Sprünge machen und wenn ich das richtig gut anlege, das Geld, da wird was draus. Ich bin ganz sicher, ich habe noch 2-3 Jahre zu arbeiten und in der Zeit kann sich das vertausendfachen. Da kaufe ich irgendwas Tolles und dann gehe ich damit spekulieren und ich weiß es auch nicht. Ja, um es mal so zu sagen, von all diesen Tipps, die ich abgegeben habe bisher, ein einziger richtig. Mein Gott, du hast da wirklich von nichts eine Ahnung, Sabine. Ja, und davon eine ganze Menge. Sabines Wochenende, bis wir fertig sind, immer freitags, immer ab 6 Uhr.

Es ist ein Bild hier eingetroffen von einem schick belegten Sandwich. Das ist fast ein bisschen unverschämt, weil meine Fantasie tatsächlich so gut ist, dass ich das fast vor mir riechen kann. Ja. Und dann stelle ich fest, ich greife ins Leere. Der Stefan macht fröhliches Altersraten. Du liegst ganz, ganz fast richtig mit deinen 19 Dreiviertel Jahren. Aber ich muss dich ein bisschen korrigieren, Stefan. Ich hatte ja dieses Jahr schon Geburtstag. Also ich habe die 20 ganz sicher schon erreicht. Und wenn alles gut geht und das mit dieser WM und meinen Tipps, dann nehme ich das Geld, was ich da gewinne, den kompletten Gewinn. Und wenn ich 21 dann bin, gehe ich in ein Spielcasino und dann, ha, mein Gott, dann wird's richtig gut. Jetzt schicke ich mal ein Lied nach Gießen zum Uwe, weil ich weiß, dass ich ihm damit eine Freude mache. Und da ist mir heute dann noch Saga, Only Time Will Tell.

der Fortune Teller. Habe ich diese Woche zu einem am Telefon gesagt. Sein Anliegen, also sein Schaden, wird irgendwo in einer ganz anderen Abteilung bearbeitet, gell? Irgendwo in Deutschland. Morgens 9.30 Uhr, irgendwo in Deutschland. Nein, sage ich zu ihm, kann ich Ihnen leider keine Auskunft geben, weil der in einer Spezialabteilung bearbeitet wird. Und dann sagt er zu mir, ja, was glauben Sie, wann werden sich die bei mir melden? Dann habe ich mich sprechen hören, also ich bin sehr angespannt zurzeit, habe ich mich sprechen hören, wie ich zu ihm sage, wissen Sie, das ist so. Bei uns werden einmal wöchentlich diese Kristallkugeln verteilt und meine ist zu Bruch gegangen. Ich kann jetzt eigentlich nicht hineinschauen. Ich weiß es nicht, wie es in dieser Abteilung im Moment zugeht. Das hat er aber verstanden. Gut, das nächste Lied, ein Original. Ihr kennt das Lied und wenn ihr jetzt denkt, dass das das Cover ist, nein, die gutste Mariah Carey hat es gecovert, nämlich 96 und der hier, Journey, der ist bereits aus 93. Wo hört ihr sowas? Na, bei mir, aus Bayern, Sabines Wochenende.

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Und du hast es doch schon fast geschafft. Dieser Gruß geht hinaus an alle die, denen es vielleicht im Moment nicht ganz so gut geht. Aus welchen Krankheiten auch immer, die vielleicht vor einem Bergproblem stehen, vielleicht vor einem Umzug stehen. Wer weiß, was alles los ist da draußen. Ihr schafft das.

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1: Stefan, es hat mich ein Bild erreicht. Der Stefan in Süderholz hat mir ein Bild geschickt. Ich muss jetzt Boni eben zuquatschen. Es hilft nichts. Der hat mir ein Bild geschickt. Ich beschreibe es euch. Es ist dieser Grill, bestückt mit gar köstlichem Grillgut. Drunter kein Gasgrill, wunderbare Holzkohle. Schickt er mir dieses Bild und sagt, sie sitzen im Garten, hören mir zu und grillen. Was habe ich dir eigentlich getan, dass du mich so bestraft? Ich krieg dieses Bild die ganze Sendung über nicht mehr aus dem Kopf. Kann mal jemand schnell googeln, wie lang ich nach Süderholz brauche? Ich frage für einen Freund.

8 Stunden irgendwas, sagt der Stefan, würde ich brauchen. Und sie würden morgen nochmal grillen, bis morgen wäre ich endlich da. Das ist ein so ein tolles Bild, ich sag's euch. Da fällt mir mein Lieblingsschwager hier aus Franken wieder ein, der ja zurzeit irgendwie so ein bisschen strohwitwet. Der schickt auch irgendwie in die Familiengruppe ständig Fotos, wie er futtert. Der könnte doch mal sagen, Schwägerin, mir ist fad, ich muss alleine essen, die Kiddies sind alle ausgeflogen. Hättest du nicht Lust, mit mir Brotzeit zu machen? Ich habe es ihm natürlich auch schon öfter mal angeboten jetzt. Diese Woche habe ich, immer wenn er so ein Bild reinschreibt, schreibe ich dann zurück, würde ich auch essen? Würde ich gern mit dir essen? Solche Sachen. Der will mich nicht. Bei meiner Schwester wäre das nicht passiert. Grüße. Grüße nach Weidenbach. Futter du nur alleine. Du weißt, allein essen und allein trinken. Es macht was mit einem. Ich wollte es nicht, dass es hinterher heißt, ich habe dich nicht gewarnt.

0: 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Es ist Halbzeit, Sabine, es ist Wochenende. Jetzt werden ein paar getrennt, ein paar hinzugefügt, ein buntes Durcheinandermischen und dann wird alles wieder gut. Es geht weiter. Ich sag danke bis hierher zu all denen, die jetzt dann mich jetzt gleich verlassen. Und geh mal schnell die Frisur nochmal zurecht machen, damit das Ganze auch ein Bild gibt, wenn die Neuen kommen. Ihr wisst schon, wie man das macht. Schönes Wochenende allen, die scheiden. Ach ja, immer jede Woche das Gleiche.
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Sabines Wochenende, die zweite Hälfte. Schön, dass ihr da seid. Schön, dass ihr alle da seid. Was habt ihr verpasst? Wie immer jede Menge Musik, jede Menge Geplänkel, Gequatsche, den Wahnsinn vom Freitagabend. Wir haben quasi tatsächlich, also wir im Sinne von ich, die Frage aufgeworfen, die noch unbeantwortet ist. Was denn mit diesen Keepern, mit den Torhütern, mit unseren Torwärtern, wie es ja bei uns noch hieß, was bei denen anders ist als bei uns? Otto Normal, Menschen mit den Kniescheiben. Warum die nie wund sind, wenn sich die da so hinschmeißen. Dann sage ich mal Grüß Gott in die Schweiz zur Katrin und zum Ernst. Was machen die heute Abend wieder? Ja, Autofahren. Das machen sie so gerne. Unglaublich. Dann sage ich Grüß Gott. Wo sage ich denn noch? Ach, die Eli hat vorhin einmal Erdbeeren mit Sahne geschickt. Ah ja. Ach ja, und was ihr noch verpasst habt, das ist tatsächlich so, dass mir eine Doppelmoderation angeboten wurde und aus der Nummer kommst du nicht mehr raus, lieber Marcel. Dafür werde ich sagen. Er kommt angereist, sagt er, weil er weiß, dass ihm im katholischen Bayern nichts passieren wird und aus diesem Grund traut er sich in die Höhle der Bayern. Das finde ich sehr reizend von dir. Wir suchen noch den geeigneten Termin. Ja, der Juli hat ja fast 4, 5. Ich gucke. Wir werden das nicht auf die lange Bank schieben. Schön, dass ihr jetzt da seid. Ich habe Musik. Es geht flott los und dann habe ich hier so querbeet und durch und ach, wie immer Freitagabend alles durcheinander aus Bayern. Sabines Wochenende.

Da fragt der Stefan, ob denn nun die dunkle Hälfte kommt. Das lichtscheue Gesinde aus Bayern hat vorhin gerade bei diesem längeren Lied die Verdunkelung der Fenster beendet. Ganz schön hell ist es da draußen. Das lichtscheue Gesinde lebt jetzt tagsüber irgendwie auch ganz gut. Lichtscheues Gesinde, das hat. Und dann sagt er noch, was sagt er noch? Als ich, also ich geboren wurde, ist er schon Dreirad, Roller und Kettcar gefahren. Ja und schon? Edge schreibt er auch noch. Kettcar bin ich auch gefahren. Das hat mir immer toll Spaß gemacht. Oh, das war schick. Gut, passe ich heute auch irgendwie wahrscheinlich nicht mehr rein in so ein Kettcar, oder? Ich vermute es fast.

Das mit dieser Fußball-WM hatten wir auch in der ersten Halbzeit Sabines Wochenende, dass ich jetzt nicht unbedingt der absolute Überflieger in unserer Tippgemeinschaft bin. Micha spricht schon nicht mehr mit mir. Er hat sich die ganze Woche nicht gemeldet, weil ich irgendwie so schlecht abschneide. Fakt ist, ich habe ja früher, da habe ich ja meinen Vater damit zur Weißglut bringen können. Wenn ich dann immer irgendwie so diese kleinen Mannschaften, habe ich ja, wir haben uns immer ausgetauscht. Und wenn ich dann diese kleinen Mannschaften irgendwie so gesagt habe, naja, also bitte, was soll denn da rauskommen? Ich mit meinem Unvermögen an Fachwissen, wurde ich immer gemaßregelt und hat er mir immer gesagt, Kind, er hat immer Kind zu mir gesagt, Kind, die sind ja nicht umsonst da. Die haben sich ja irgendwie qualifiziert, also können die schon irgendwas abwarten. Und was muss ich feststellen tatsächlich? Ha, das, was da Portugal abgeliefert hat und Mr. Ronaldo gedacht hat, ich gewinne mit meinem guten Namen. Naja, hallo, ich hab dich gesehen. Das war wohl nix, oder? Vielleicht liegt es aber auch an dem Optikberater der kompletten Mannschaften. Ich weiß es auch nicht, wer empfiehlt denn denen diese Farbe von den Turnschuhen? Da kriegt man ja Augenkrebs während dem Spiel. Das geht doch gar nicht. Ist ja nicht so, dass ich schon wieder nörgeln will. Nein, will ich nicht.

Boy George, 14. Juni Geburtstag gehabt und Alison Moyet, die jetzt hier gleich anfängt, gestern Geburtstag gehabt. Die könnten sich eigentlich einladen da oben in diesem Bad Oldesloe, denn auch da wird jetzt gegrillt. Überall wird gegrillt. Ich gehe jetzt auch in meine Küche und fackel irgendwas ab.

Wenn wir alle so könnten, wie wir wollten, weil wir alle so nah zusammen wären, wie wir wollten, dann würde ich jetzt in Karlsruhe einen Kartoffelsalat essen, Mahlzeit euch, und über die beiden Grille herfallen. In Süderholz und in Bad Oldesloe. Und danach zur Eli fahren und die Erdbeeren futtern. Ja, ich habe aber bloß einen halben Tank. Muss ich tanken auch noch.

You see the trouble with me. Das, so ist es meinem Lieblingsschwaben heute schon ergangen, dem Sascha. Den habe ich heute schon wieder sehr genervt. Es tut mir leid, aber es war da irgendwie was zu machen und dann habe ich ihn angeschrieben und habe Hilfe, Hilfe, Hilfe. Und dabei hatte er selber gerade richtig Kack am Hals, weil bei ihm auch irgendwas abgeschmiert ist. Auf jeden Fall, dieser Sascha, der denkt sich sicherlich manchmal, diese Baumeister, mein Gott, diese Bayern, was will sie denn schon wieder? Ich bin ganz sicher. Und dann macht er das, gell? Das ist ja so. Das war jetzt heute so. Ich wollte eine Erinnerung von ihm auf einer Seite haben und dann hat er das gemacht. Schickt's mir. Dann sage ich, das sieht ja toll, danke, aber. Und das mache ich ständig mit ihm. Den habe ich, glaube ich, schon fast bis zur Weißglut getrieben. Er tut mir tatsächlich leid. Manchmal, manchmal. Aber der braucht es auch so. Der will das so. Unser Sascha, Mr. Chartbreaker, Montagabend, 22 Uhr. Sascha, solltest du zuhören, weil du ja gesagt hast, dass du eventuell unterwegs sein bist, weg. Es tut mir leid. Das ist ja richtig öffentlich jetzt kundgetan, dass du es nicht leicht mit meinen Anliegen hast und mir trotzdem immer wieder hilfst. Dankeschön.

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1: Klaus Lage am 16.06. Geburtstag gehabt, genauso wie der Klaus, den ich kenne. Der hatte da auch Geburtstag, lustig, gell? Und dann muss ich noch sagen, ich habe ja noch einen Hund. Also natürlich die Susi, aber ich habe noch einen Hüttehund bei meinem Schäfer. Und der kommt zu mir, wenn er in Rente ist. Nicht der Schäfer, sondern der Hund. Wastl. Der Wastl. Seines Zeichens ist er irgendwie im Osten geboren und in Mittelfranken aufgewachsen und in Niederbayern gelandet. Der hat heute Geburtstag. Schreibe ich Klaus, Wastl hat heute Geburtstag, sei gut zu ihm und gib ihm einen aus. Und dann schreibt er zurück, bla bla, heute darf er Schafe hüten, schnick, schnack, schnuck. Und dann sage ich, eigentlich ist es fast ein bisschen schäbig, dass er mich nicht eingeladen hat, der Wastl. Kriege ich zur Antwort? Er ist jetzt in dem Alter, da feiert er nicht mehr so groß und wenn dann im engsten Kreis, muss ich mir das sagen lassen. Gut, gut. Am 18. Juni, was war da? Wisst ihr wieder nicht, ich sag's euch, Klugscheißerwissen aus Bayern. Mach Schluss mit der Zapfsäule-Tag. Ja, ich habe jetzt nur noch einen halben Tank. Ich find's ja erstaunlich, gell? Seitdem diese Benzinpreise so hoch sind, sehe ich vermehrt Mütter nicht mehr auf der Straße, morgens, um diese Uhrzeit. Müssen die Racker tatsächlich irgendwie anderweitig in die Schule kommen? Ich staune, was alles möglich ist. Jetzt sinkt der Preis gerade, ich muss tanken fahren, damit ich irgendwie mich irgendwo zum Essen einladen kann. Wobei die Eli ganz groß im Rennen liegt, weil bis zu der ist es nicht so weit. Das habe ich schon mal gecheckt. Mach Schluss mit der Zapfsäule. Tina, der ist für uns ein Insider. Du weißt schon, was ich meine. Ah ja, du weißt es schon. Warte mal, jetzt geht's gleich los. Oh, geht doch nicht. Aber jetzt.

Zecken. Susi und ich sind übrigens sehr begehrt bei Zecken, Mücken und jetzt haben wir eine Fliege auch noch da. Und keiner fängt diese Fliege. Alles muss ich selber machen. Nicht mal dieser Patchwork-Kater fängt diese Fliege.

Es wird jetzt dann gleich 21 Uhr und da darf ich an dieser Stelle den Jack verabschieden und ihm einen schönen Abend wünschen. Viel Spaß bei deinem nächsten Vorhaben. Wir hören uns. Ganz sicher, ihr könnt ihn auch hören, nämlich Montagabend, die Kult-80er. Wann? Um 6 Uhr. Um 6 Uhr, die Zeit habt ihr ja schon im Tuss.

Sabines Wochenende, Stunde 4 von 4. Sie wollten geweckt werden. Da bin ich.

ist euch eigentlich klar, wie gut ihr es habt? Ich muss es mal sagen. Unser Eins, also wir Moderatoren hier, gell? Also nicht nur ich, sondern die anderen auch. Es ist ja jetzt dann schon nächste Woche Sonnenwend. Wir gehen quasi straffen Schrittes in den Herbst und dann in Weihnachten hinein. Adventszeit und so. Wisst ihr eigentlich, wie schwierig das ist, diese Zeit vorzubereiten? Da musst du dir ja, also muss man ja frühzeitig anfangen. Nicht wann ich, sind ja 4 Wochen Adventszeit. Wenn du dann bei 36 Grad da sitzt und irgendwelche Weihnachtslieder anhörst, ob die in den Ordner reinkommen oder rauskommen oder ob du überhaupt in diesen 4 Wochen gar keine Sendung machst, ihr habt es richtig gut. Weil ihr hört es das erst, wenn es soweit ist. Unser Eins hat ja einen Ordner, danke Micha, hat ja einen Ordner, den sie durchforsten darf. Also sie, ich will ja keine Namen nennen. Ja, während hier die Ventilatoren laufen, da stimmt doch irgendwas nicht, oder?

Und die Eli schreibt, solange ich nur raussuche und nicht sende bei 38 Grad Weihnachtslieder, ist alles noch im grünen Bereich. Da müssen wir ein bisschen vorsichtig sein mit unserem Stadtmusikanten, mit dem Harald Guttner. Der ist zu allem fähig. Der ist zu allem fähig, provoziert ihn nicht. Ich bin ganz sicher, der knallt euch Last Christmas rein, während ihr irgendwie mit 25 Ventilatoren da sitzt. Ich kenne den. Der macht das. Gerne auch mal im Nachtexpress. Den er ja jetzt, ich weiß gar nicht, ob ihr das wusstet, dass ihr den jetzt die nächsten Wochen hören könnt, weil er Urlaubsvertretung für den Bernd, für den Nightliner macht. Ich freue mich drauf. Dienstag 22 Uhr, der Nachtexpress Urlaubsvertretung. Ja, dann wollen wir mal hoffen, dass er das noch nicht weiß mit der Sonnenwind. Wir sagen es ihm auch nicht, oder? Nein. Christian Anders und auf dieses Lied, ich weiß auch nicht. Da könnte ich immer rumhüpfen, bei 20 Grad weniger. Aber dann ganz schön.

0: Gespensterstadt.
1: Der spricht von Ansbach, ich bin ganz sicher. Gespensterstadt, 12 Uhr, zack, alles dunkel. Da kannst du rumlaufen mit der Taschenlampe, wenn du hier spazieren gehst. Wobei jetzt letzte Woche war es tatsächlich so, sind Susi und ich ausgegangen, des Nächtens, wie wir es immer machen. Und dann war da Mordshalligalli mit Lalülala und so Geschichten. Und da hatte ich so ein schlechtes Bauchgefühl. Sag ich zu Susi, wir gehen jetzt heim. Ich glaube, es ist besser, wir gehen jetzt heim. Und haben dann umgedreht, sie hat irgendwie schon ein bisschen blöd geschaut, aber wir sind umgedreht und nach Hause gegangen. Was lese ich nächsten Tag im Internet? Massenschlägerei. Mordstamtam war da los. Gut, dass wir in die Richtung nicht weitergegangen sind. Muss ich tatsächlich sagen, hört auf euren Bauch. Sabine, kannst du nicht mal was von Andreas Martin spielen? Freilich kann ich das. Wenn ich will, kann ich alles. Allein das Wollen ist es. Aber der hier, den hat mir Spotify diese Woche morgens irgendwie so 6:45 beim Spaziergang beschert. Na dann.

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2: Die Katrin hat Bilder geschickt, ausnahmsweise mal. Die Katrin schickt halt keine Essensbilder, sondern schöne Abendstimmungsbilder aus der Schweiz. Schick ist es da mit diesem schönen Himmel.

Ich weiß ja nicht, ob ihr es mitbekommen habt in der ersten Halbzeit, aber es ist ja eine Co-Moderation, also eine echte hier so richtig halt geplant. Mit einem Übersetzer, der meine bayerischen Allüren ein wenig in Jargon bringt. In Schwäbischen. Nein, und es ist nicht der Sascha, nein. Der Marcel hat sich angeboten und ich habe sofort zugeschlagen und gesagt, kommst du. Und jetzt geht's in die Details, gell? Wie wir das alles machen und so. Wir planen das ja. Also ich lasse ja da nicht locker. Da gebe ich nicht nach. Nein. Meinungsstabil nennt man das. Er braucht nur ein Kinderbett. Marcel, habe ich gesagt, dass du hier übernachtest. Wir wollten moderieren. Du kommst hier zum Moderieren, hier nicht zum Schlafen. Schlafen kannst du woanders. Das Bergfest. Nein. Schlafen kannst du ja dann daheim. Aber wenn du hier in Bayern bist, da hast du keine Zeit zum Schlafen. Da brauchst du nicht mal ein Kinderbett. Ich setz dich dann wieder. Kommst du mit dem Auto? Ja, das schaffst du. Das schaffst du. Katholisches Bayern mehr sag ich nicht. Das wird schon. Starkbierzeit ist auch nicht in der Zeit, wo du kommst. Ja, easy peasy.

Das könnt ihr euch nicht vorstellen. Ich habe das... Ich habe eine Art Alzheimer. Ich habe das Wachsen vergessen. Das ist doch zu gut, wirklich. Und das bei diesen Temperaturen. Es liegt an der Hitze. Im Übrigen, was ich vergessen habe zu erwähnen, ihr verpasst ja nichts. Ihr verpasst wirklich nichts. Erstens war Hydration Break. Hätte ich auch gerne. Und zweitens, warum kriege ich eigentlich keine? Und zweitens steht es 1-0 für USA. Für USA. Wer spielt überhaupt? USA gegen Australien. Jetzt wisst ihr das auch. Ja, ich hoffe, die gewinnen, weil sonst flippt der Orange wieder aus. Gut. Wenn ich sage Faithless, was denkt ihr dann sofort? Insomania, oder? Ja, habe ich was anderes für euch. Haha, gestolpert. Und auch ich habe mir da bei diesem Stolpern die Knie nicht aufgeschlagen. Ist so. Mhm.

Zuschlagen. Apropos Zuschlagen. Beim Wort Zuschlagen fällt mir ein, ich habe zugeschlagen. Ich habe so Internetkäufe gemacht gehabt, gell? Internetkäufe, da hatte ich mir ja zunächst diese Handyhalterung fürs Auto gekauft, die wirklich schick ist, meine Fingerkuppe auf dem Gewissen hat und in meinem Auto nicht passt. Gut. Dann habe ich mir für so eine Ablagehalterung gekauft, die wiederum mit so Saugknöpfen, die man dann noch so anschraubt, also aber nicht schraubt, sondern halt so schraubt halt. Die habe ich mir auch gekauft, hält auch nicht. Gut. Und dann habe ich mir noch was geleistet, das habe ich noch nicht ausprobiert. Aber ich bin zuversichtlich, dass ich das vielleicht in diesem Leben auch nochmal mache. Ein Armband. Ein Armband, das mich unterstützen soll, bei dem Vorhaben, mit dem Rauchen aufzuhören. Ja! Ich habe zwei gekauft, damit meine Schwester und ich wir gleichzeitig damit aufhören können. Wir suchen jetzt noch. Wir suchen noch nach einem geeigneten Termin. Wir sind beide der Auffassung, dass es derzeit irgendwie nicht passt, das ganze Vorhaben. Das muss man ja auch machen, wenn man ausgeruht und dingt ist. Und nachdem ich ja diese Woche in der Firma auch wieder ziemlich aufgeschlagen bin, keinen zusätzlichen Stress.

Eins muss ich noch ganz schnell loswerden, mehr abgesehen davon, dass der Danny mich hier im Hintergrund aufbaut und sagt, du schaffst das mit dem nicht mehr rauchen. Ja, wir arbeiten daran. Aber ich muss eins ganz schnell loswerden. Gestern war ein ganz bescheuerter Tag, nämlich für meine Susi. Und wenn es um meine Susi geht, da kenne ich keine Freundin. Ich steige aus am Parkplatz mit ihr. Wir wollten spazieren gehen, mit der Schwester getroffen, einen schönen Spaziergang machen, bla bla. Steigen wir aus. Ist da schon so ein Nachbarauto mit so einer, ihr kennt's das, mit so einer Treppe, wo der Hund dann in den Kofferraum hinein kann. Hat mich interessiert, weil ich habe auch eine Treppe, die sagt, Susi, da kannst du selber klettern. Gut. Und dann haben wir so ein bisschen geredet und dann kommt sein Hund, Josef. Der Unname der Woche, Josef. Ob mit PH oder mit F, ist mir egal in diesem Zusammenhang. Übrigens. Also Josef kommt, großer schwarzer Hund, irgendwie so, keine Ahnung was, Rassehund. Auf jeden Fall groß und schwarz, um einiges größer als meine Susi. Geht zu Susi hin, schnuffelt so und ich dachte mir noch, Susi erkennt ein A-Menschen und ein A-Hund auf 1000 Meter Entfernung und da reagiert sie auch ganz komisch. Da will sie nichts mit zu tun haben. Und sie stand schon so da. Ich hab's gesehen. Und der Hund geht zu Susi hin, knurrt sie an, sagt der Josef-Besitzer, er hat nur ein Problem mit Rüden. Schaue ich ihn an und in dem Moment sitzt dieser große schwarze Köter auf meiner Susi drauf. Susi hat sich auf den Boden geworfen und geschrien, ich auch. Und er hat Josef abgetragen, sagen wir es mal so. Josef, weiß ich auch nicht, was er gehabt hat. Dann sagt er wieder, er hat nur ein Problem mit Rüden. Dann sage ich, schon erkannt, dass Susi ein Mädchen ist, oder? Er hat irgendwie ein Problem. So, und dann sind wir spazieren gegangen und Susi ist so ein toughes Kerlchen. Ich habe es erst am Abend gesehen. Also ich habe sie natürlich sofort abgefingert und die war überall da so voll Sapper von Josef. Habe ich sie abgefingert, es war nichts. Meine Schwester hat mir drauf geschaut, es war nichts. Am Abend liegt sie bei mir, schaue ich sie so an, Blut, er hat sie doch geritzt. Also zweimal war ich sauer. Josef ist nicht der Name der Woche. Ich wollte es nur mal gesagt haben. Also sollte ein Josef, nein, Josef, Josef.

Da wird gefragt, ob ich mich auch auf den Boden geworfen habe. Nein, natürlich nicht. Ich hätte mich auf Josefs Herli geworfen. Also auch nicht so, wie man meinen könnte. Aber ich war im ersten Moment schon ziemlich angepisst. Wobei ich mir denke, dass diese Verletzung, die sie jetzt davongetragen hat, eher dadurch entstanden ist, weil er halt reingriffen hat und den Hund rausgezogen hat und da wir das halt geritzt haben. Aber ich habe sie dann natürlich sofort verarztet am Abend, als ich es gesehen habe und habe mir Vorwürfe gemacht, warum ich das Nachmittag nicht gesehen habe. Auf jeden Fall war sie sehr schmerzempfindlich und hat, mein Gott, ich war dann schuld, dass das passiert ist. Natürlich, das hat sie mir aufs Brot geschmiert. Natürlich. Und danach ging sie dann noch ganz, ganz übel. Wir hatten eine ganz, ganz schlechte Nacht, wir zwei. Und meine Lieblings-Susi, meine süße Susi-Maus. Ja, mal gucken, wie es mit uns beiden noch, wie lang es Trockenpflaume. Wie es mit uns beiden noch, wie lange es noch so geht, wie es geht. So, wir sind am Ende. Gleich, jetzt dann. Was wollte ich euch noch sagen? Ah ja, jetzt weiß ich es wieder. 2-0 für USA. Nicht, dass ihr hinterher wieder sagt, ich habe es euch nicht gesagt.

0: Say it isn't so, aber es ist so. Es ist so, die 4 Stunden Sabines Wochenende, heute am Freitag, wie jeden Freitag, aus, jetzt, vorbei. Ich sag mal stellvertretend für ganz, ganz viele, viele Zuhörer jeden Freitag wieder, sage ich in diese verschiedenen WhatsApp-Gruppen ein liebes Danke an die Eli, an den Danny, an den Marcel, an den Uwe, die Susanne, den Kai, warte mal, was war denn da noch? Die Bibi, die Franzi, den noch ein Danny, dann Katrin und Ernst natürlich, den Jack, den Sascha, die Tina, Jürgen und Jesse, Stefan und Manuela. Ich hoffe, ihr habt dieses ganze Fleisch zusammengefuttert. An meine Maike, an den Pino in Stralsund, an den Thomas in Oberfranken. Das hoffe ich doch sehr, dass es dir gefallen hat. Meine Schwester hat sich zwischendrin ausgeklinkt, weiß ich. Und natürlich an Dat Gabi und den Stefan. Ihr Schnuckelmäuse, eure Sendepläne, ich habe welche schon gesehen. Schick sind sie wieder geworden. Und inhaltlich so schön. Wenn ihr dennoch irgendwie so einen Tipp braucht, ich kann es euch sagen. Also, Groupies, Groupie-Alarm, Groupie-Alarm, Harald Kuttner on air. Morgen um 10, Sonntag um 4 und Dienstag 22 Uhr, der Nachtexpress aus Bremen mit dem Stadtmusikant. Schaltet ein, das wird euch gefallen. Bis dahin haben wir dann natürlich Montagabend den Check, die Kult 80er um 6, den Chartbreaker mit Sascha um 10, Dienstag um 8, Mr. Music Just for Fun, Heiko himself aus Winsen an der Lohe. Mir bleibt noch, euch ein schönes Wochenende zu wünschen. Kühlt euch ab, verdunkelt, geht nicht ins Licht. Geht nicht ins Licht. Wir hören uns nächste Woche wieder. Und ich freue mich drauf. Bis dann.
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0: Nachrichten aus Mecklenburg-Vorpommern. Schwerin. Finanz- und Digitalisierungsminister Dr. Heiko Goye hat kürzlich den Jahresabschluss des Haushaltsjahres 2025 vorgestellt. Trotz spürbar unter den Erwartungen liegender Steuereinnahmen konnte das Land weitere Schulden tilgen und seine Investitionstätigkeit erneut deutlich steigern. Dazu haben auch geringere Personalausgaben und Zinsausgaben als geplant beigetragen. Für den finanziellen Ausgleich des Haushaltsjahres 2025 waren Entnahmen in Höhe von zusätzlich 27 Millionen Euro aus der Ausgleichsrücklage notwendig. Zur Einnahmenentwicklung. Die Einnahmen aus Steuern und Bundesergänzungszuweisungen blieben im Jahr 2025 deutlich unter dem Haushaltsansatz. Hauptursache hierfür waren Erstattungen bei der Gewerbesteuer Küstengewässer, die allein zu Mindereinnahmen von rund 374 Millionen Euro geführt haben, die aber in diesem und im kommenden Jahr über den Länderfinanzausgleich wieder ausgeglichen werden. Zum Jahresende wurde das Sondervermögen MV-Schutzfonds aufgelöst. Das verbliebene Vermögen in Höhe von rund 17 Millionen Euro wurde im Landeshaushalt vereinnahmt und in gleicher Höhe für eine Sondertilgung von Corona-Schulden verwendet. Die Investitionen konnten erneut deutlich auf 1,833 Millionen Euro gesteigert werden. Das waren 83 Millionen Euro bzw. 5% mehr als geplant. Die Investitionsquote betrug somit 16%. Besonders dynamisch entwickelten sich die Bauinvestitionen. Weitere Schwerpunkte der höheren Investitionstätigkeit waren der Schulbau, die Landwirtschaft und die ländlichen Räume, der Verkehr, die Universitätsmedizinen und die Krankenhäuser. Die Personalausgaben lagen mit minus 71 Millionen Euro bzw. minus 3% und die Zinsausgaben mit minus 10 Millionen Euro bzw. minus 6% unter den Planungen. Der Haushaltsabschluss 2025 reiht sich ein in die schwierige Haushaltslage, in der sich alle Länder sowie der Bund befinden. Ein ausgeglichener Abschluss war trotz der globalen Minderausgabe von 129 Millionen Euro nur mithilfe einer Entnahme aus unseren Rücklagen möglich. Dennoch ist es gelungen, die Investitionen des Landes um 5% zu steigern. Die Konsolidierungsanstrengungen müssen in Zukunft weiter intensiviert werden, so Minister Dr. Goye. Der Haushaltsabschluss wird in der nächsten Sitzung des Finanzausschusses vorgestellt. Schwerin. Am 12. Mai wurde wieder der Internationale Tag der Pflegenden begangen. Während an diesem Tag häufig die beruflich Pflegenden im Fokus stehen, richtete die diesjährige vom Sozialministerium ausgerichtete Landespflegekonferenz den Blick bewusst auf pflegende Angehörige und sorgende Gemeinschaften. Sozialstaatssekretärin Silvia Grimhoop bei der Eröffnung des Pflegekongresses in der Landeshauptstadt Schwerin hervor, dass rund 86% aller pflegebedürftigen Menschen in Mecklenburg-Vorpommern in der eigenen Häuslichkeit versorgt werden, getragen von Angehörigen, Nachbarn, ehrenamtlichen und professionellen Unterstützungsstrukturen. Pflegende Angehörige bilden damit das Fundament der Versorgung von Menschen mit Pflegebedarf, betonte Grimm. Ohne pflegende Angehörige ist Pflege nicht vorstellbar und auch nicht leistbar. Ziel muss deshalb eine Pflegepolitik sein, die die Menschen in ihrer Lebensrealität unterstützt und insbesondere die häusliche Pflege nachhaltig stärkt, so Grimm. Vor diesem Hintergrund beschäftigt sich der Landespflegekongress mit dem Aufbau und der Weiterentwicklung von sorgenden Gemeinschaften. Die Leitidee ist dabei nicht neu. Sorgearbeit wurde schon immer in Familien, Nachbarschaften, Freundeskreisen, Religionsgemeinschaften und durch gesellschaftliches Engagement geleistet. Unterstützt wird dies vielerorts durch Gemeinwesen und Quartiersarbeit in den Kommunen. Angesichts des demografischen Wandels, sich verändernder Familienstrukturen und des zunehmenden Fachkräftemangels gewinnt die Sorgefähigkeit örtlicher Gemeinschaften nach Aussage von Grimm jedoch immer stärker an Bedeutung. Sorgende Gemeinschaften setzen weit vor der Pflegebedürftigkeit an. Sie schaffen lokale Netzwerke, in denen Nachbarn, Ehrenamtliche, Kommunen, lokale Wirtschaft und professionelle Dienste gemeinsam Verantwortung übernehmen, sagte die Staatssekretärin. Wenn die eigene Familie weit entfernt lebt, brauchen Menschen vor Ort andere verlässliche Strukturen. Sorgende Gemeinschaften fördern Lebensqualität, soziale Teilhabe und Solidarität. Sie entlasten Angehörige, wirken Einsamkeit entgegen und ermöglichen vielen Menschen trotz Pflegebedarfs ein Leben in ihrer vertrauten Umgebung, so Staatssekretärin Grimm weiter. Letztlich wurde im Rahmen der Landespflegekonferenz erstmals die Landespflegemedaille verliehen. Mit dieser Auszeichnung würdigt das Sozialministerium Menschen, die sich mit außergewöhnlichem Engagement um ihre pflegebedürftigen Angehörigen kümmern. Stellvertretend für alle pflegenden Angehörigen in Mecklenburg-Vorpommern erhielten 3 Personen die Landespflegemedaille. Die Auszeichnung wird gemeinsam durch Ministerpräsidentin Manuela Schwesig und Sozialministerin Stefanie Drese vorgenommen. Schwerin. Mecklenburg-Vorpommern verbessert die Sichtbarkeit seiner Weiterbildungsangebote. Ab sofort werden die Kurse aus der Weiterbildungsdatenbank des Landes zusätzlich auf dem bundesweiten Portal MeinNow der Bundesagentur für Arbeit angezeigt. Grundlage ist eine neue technische Schnittstelle, über die die Angebote automatisiert ausgespielt werden. Das erhöht die Reichweite und eröffnet neue Chancen für Fachkräfte, Unternehmen und Weiterbildungsinteressierte gleichermaßen, sagte Wirtschaftsminister Dr. Wolfgang Plank. Das Landesportal www.weiterbildung-mv.de, gefördert aus Mitteln des Europäischen Sozialfonds Plus, bleibt zugleich die zentrale Anlaufstelle für alle, die sich in Mecklenburg-Vorpommern weiterbilden möchten. Es bündelt Informationen zu Kursen, Bildungsanbietern und Fördermöglichkeiten und ist ein wichtiger Bestandteil des Landesnetzwerks Weiterbildung Mecklenburg-Vorpommern. Aktuell sind dort rund 10.500 Kurse von etwa 300 Bildungsanbietern aus Mecklenburg-Vorpommern gelistet. Bereits heute verzeichnet das Portal monatlich mehr als 13.000 Besuche. Nutzerinnen und Nutzer finden dort einen umfassenden Überblick über Weiterbildungsangebote, Bildungsanbieter und Fördermöglichkeiten im Land. Durch die zusätzliche Veröffentlichung auf MeinNow erreichen diese Angebote künftig eine noch größere Zielgruppe. Die Anbindung an das bundesweite Portal ergänzt unser Angebot sinnvoll und stärkt gleichzeitig die Sichtbarkeit unseres eigenen Portals, so Dr. Wolfgang Planck weiter. Für Weiterbildungsinteressierte wird die Suche damit einfacher. Wer über MeinNow ein passendes Angebot findet, gelangt direkt zu den weiterführenden Informationen auf weiterbildung-mv.de, einschließlich Details zu Inhalten, Anbietern und Fördermöglichkeiten. Mecklenburg-Vorpommern nimmt dabei eine Vorreiterrolle ein. Als erstes Bundesland setzt es diese technische Lösung um. Bildungsanbieter erhalten so neue Möglichkeiten, zusätzliche Teilnehmende zu gewinnen. Unternehmen profitieren von besser auffindbaren Qualifizierungsangeboten für ihre Beschäftigten. Fachkräfte wiederum erhalten einen noch einfacheren Zugang zu passender Weiterbildung. Nähere Informationen zum Landesportal finden Sie unter www.weiterbildung-mv.de und nähere Informationen zum Bundesportal finden Sie unter www.mein-now.de. Insel Rügen. Der Park zu Putbus wächst weiterhin in der Gunst der Bewohner und Besucher, meint der Lehrer und Historiker André Farin in seinem aktuellen Führer durch den einzigen englischen Landschaftsgarten der Insel Rügen. Das wachsende Interesse habe vielfältige Gründe, erklärte er während einer Lesung aus dem aktuellen Buch. Auf einer Fläche von 75 Hektar bietet die Anlage genügend Raum und Anregungen fürs Erholen, Auftanken und Lesen. Und vorzeigbar sei der Park allemal, denn in den zurückliegenden Jahren intensivierte die Stadt in die Pflege von Bäumen, Wegen und Grünflächen. Mit Landesmitteln meisterten die Putbusser die dringend notwendige Sanierung einzelner historischer Gebäude. Der Rüganer André Farin knüpft an bisherige Veröffentlichungen an und blickt strukturiert, kurz und prägnant auf die Pflanzen- und Tierwelt sowie auf die Geschichte der Bauwerke und Denkmale. Erstmals spannt er einen größeren Bogen und stellt seine umfangreiche Sammlung von Informationen einem breiten Publikum zur Verfügung. Nachrichten über die Geschichte der Familie zu Putbus und ihre Parkanlage, Berichte über besondere Gäste des Parks, Sagen und Anekdoten, Rezepte und kleine Tipps für Kunst und Kultur sowie Sport und Spiel. Es entsteht ein ganzheitlicher und nachhaltiger Überblick über den Besuchermagneten im Südosten der Insel Rügen. Das 120-seitige Buch bestückten Christoph Gebler mit beeindruckenden Fotografien aus allen Jahreszeiten in der Parkanlage und Grete Hesemann mit ganz individuell gehaltenen Zeichnungen und zwei Orientierungskarten. Die Kurverwaltung Putbus ergänzt mit diesem regionalen Buchprojekt ihr aktuelles Informationsangebot für Einheimische und Gäste von Putbus. Dabei wurde sie unter anderem von der Rügendruck GmbH Putbus unterstützt. Weitere Lesungen und Führungen sowie die Möglichkeit einer Parkführersprechzeit bietet André Farin auf seiner Webseite www.andre-farin.de an. Das Buch ist im Übrigen in der Kurverwaltung und im Rosencafé Putbus sowie in allen guten Buchhandlungen erhältlich. Bad Kleinen. Seit mehreren Jahren verzeichnet der gemeinnützige SV Bad Kleinen einen kontinuierlichen Zuwachs an Mitgliedern, insbesondere in der Fußballabteilung mit ihren Kinder-, Jugend- und Männermannschaften. Damit die Trainingszeiten verlängert und auch in der dunkleren Jahreszeit trainiert werden kann, überbrachte Sportministerin Stefanie Drese kürzlich dem Verein einen Fördermittelbescheid in Höhe von 50.000 Euro aus dem Bürgerfonds des Landes für eine neue LED-Flutlichtanlage. Die Investition in die neue LED-Flutlichtanlage sei deshalb ein wichtiger Beitrag zur Förderung des Breitensports in der Region insgesamt. Gerade Kinder und Jugendliche erhalten dadurch mehr Zeit auf dem Platz und bessere Bedingungen für ihre sportliche Entwicklung, freute sich Ministerin Drese. Zugleich werde die Attraktivität des Vereins auch nach außen weiter gesteigert. Damit steht einem bunten, weiter wachsenden Vereinsleben nichts mehr im Wege, so die Ministerin abschließend.
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ich bin zerstreut. Ja, wussten sie es nicht die ganze Zeit? Liebste, mein Mann ist verhindert. Er kann sie unmöglich sehen.